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1: Auch wenn der Monat Mai sich schon langsam dem Ende nähert, bleibt es ohne Frage der Monat der Arbeit. Klar, das geht ja schon mit dem 1. Mai los, dem Tag der Arbeit. Mitte Mai ist dann dieses Jahr ja Yasmin Fahimi als DGB-Vorsitzende für 4 Jahre wiedergewählt worden und hat auch durchaus markige Worte zur aktuellen Bundesregierung gefunden. Und noch bis Ende des Monats werden in Deutschland neue Betriebsräte gewählt. Arbeit ist also ein großes Thema und aus unserer Sicht ergibt es durchaus Sinn, dass wir den ganzen Monat intensiv über Arbeit sprechen. In dieser Episode hier geht es jetzt dabei um die Frage, wie wir Arbeit grundsätzlich neu denken können. Und das ist ja auch immer unser Anspruch hier im Podcast, so ein paar neue Impulse mitzugeben. Genau daran arbeiten das gesamte Team und ich, Christian Bollert, jede Woche.
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1: New Work ist ja fast schon ein Klischee. Dabei ist die Idee des Sozialphilosophen Friedrich Bergmann ja eigentlich nach wie vor spannend. Arbeit soll Menschen nicht erschöpfen oder entfremden, sondern ihnen mehr Freiheit, Sinn und Selbstbestimmung ermöglichen. In den letzten Jahren scheint der Begriff New Work aber wirklich so ein bisschen verwässert worden zu sein. Vielleicht liegt das ja nicht nur an LinkedIn, sondern auch an den vielen Aspekten wie flexible Arbeitszeitmodelle, flache Hierarchien, agile Methoden oder auch dem Wunsch nach gesunder und fairer Arbeit.
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1: 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Meine heutige Gesprächspartnerin beschäftigt sich seit vielen Jahren nicht nur theoretisch, sondern durchaus auch praktisch mit genau diesem Thema. Denn Kira Marie Krämer ist Autorin, Speakerin, Business Creatorin und ja, fast schon LinkedIn-Superstar mit 60.000 Followern. Ihr Motto: gemeinsam für eine Arbeitswelt, die gesund und fair ist. Bis zum vergangenen Jahr hat sie den Podcast New Work Now moderiert. Inzwischen spricht sie in ihrem neuen Podcast Hotline Hours darüber, wie moderne Arbeit wirklich funktionieren kann, jenseits von Buzzwords und LinkedIn-Phrasen. Ich freue mich, mit ihr gemeinsam darüber zu diskutieren, ob und wenn ja, wie New Work im Arbeitsalltag wirklich wirken kann. Und ich sage erstmal hallo und herzlich willkommen im Brand 1 Podcast, Kira.
4: Hallo und vielen Dank für die Einladung.
1: Der Begriff New Work, ich habe es ja gerade schon so ein bisschen skizziert, der stammt schon aus den 70ern und gefühlt hatten die Kolleginnen und Kollegen der Brand 1 den Begriff schon aus allen Perspektiven einmal in den 2000ern durchdiskutiert. Sind denn Dauererreichbarkeit, Selbstoptimierung und auch neue Bedrohungen oder Herausforderungen wie KI nicht so ein bisschen die Antithese zu diesem fast schon uralten Heilsversprechen von New Work?
4: Ja und nein. Friedrich Bergmann hat dieses Konzept damals ins Leben gerufen in den 70er, 80er Jahren. Und ja, es ist, wenn du es so betrachtest, recht alt. Gleichzeitig hat es den Hype bekommen, als wir uns in der Corona-Pandemie befunden haben, weil dort auf einmal alle ins Homeoffice gehen konnten und auch irgendwie mussten. Und wir so gelernt haben, dass Arbeit auch anders stattfinden darf. Und das ist ja wiederum nicht so lange her. Deswegen, unsere Arbeitswelt ist stetig im Wandel und New Work war damals, wie gesagt, ein Konzept, was eigentlich die Lohnarbeit ersetzen sollte oder verhindern sollte. Mittlerweile bleibt davon leider nicht mehr so viel übrig. Es bleibt Remote Work oder Home Office, teilweise die 4-Tage-Woche, was ich persönlich super schade finde, weil dieses Konzept viel, viel mehr kann und leider auch mittlerweile irgendwie ein Buzzword geworden ist. Und deswegen plädiere ich im Gegensatz zu New Work eher mehr für Real Work, weil wir uns doch bitte lieber darauf besinnen sollten, was wirklich in unserer Arbeitswelt als realistisch umsetzbar ist und was wirklich gelingt, als wenn wir jetzt ein Buzzword weiter vorantreiben wollen, nur weil das Konzept dahinter sehr stark ist.
1: Ja, ich kann das übrigens bestätigen. Also wir hatten auch in dieser Corona-Zeit haben wir auch einen Podcast zu New Work dann nochmal gestartet. Das war sicher Peak New Work, wenn man so sagen will. Im ersten Moment klingt es ja auch vielleicht bei dir nur wie ein Podcast-Namenwechsel, aber auch du bist ja quasi, ich habe es gesagt, von New Work Now umgeschwenkt zu Hotline Hours. Gibt es dafür auch einen Grund? Ist es diese Idee des Real Work?
4: Absolut, weil New Work Now war sehr erfolgreich und wir haben das Projekt gerne gemacht. Also ich habe den Podcast gehostet mit der Funke Mediengruppe zusammen und es hat mir sehr viel Spaß bereitet, nur leider zum Ende hin nicht mehr so viel, weil ich gefühlt mit tollen InterviewpartnerInnen auch aus Unternehmen und Organisationen gesprochen habe, aber darüber hinaus haben sich die Leute das angehört, aber es kam nie so richtig in die Praxis. Also wir haben lange über New Work gesprochen und teilweise hast du auch Erfolgsgeschichten gesehen und gehört und ich habe tolle im Podcast mitteilen dürfen und interviewen dürfen. Gleichzeitig gab es ja auch im letzten Jahr, speziell im letzten Jahr, so einen großen Shift Richtung rückwärts. Und wir haben gemerkt, okay, alles hinsichtlich zum Beispiel Diversity oder Corporate Health, was ja auch Teil von dem New Work Konzept ist, wurde dann wieder vergessen oder hinten angestellt. Und ich hatte das Gefühl, ich habe so viel drüber gesprochen. Wir haben das ja 3 Jahre gemacht, den Podcast. Und irgendwann waren wir alle müde, einfach nur noch darüber zu sprechen und es verändert sich nichts. Und deswegen habe ich auch die Reißleine gezogen und habe gesagt, wir müssen hier irgendwas anpassen. Und so entstand dann die Idee für einen Community-Podcast, weil mir auch persönlich auf all meinen Kanälen, also ich bespiele LinkedIn, Instagram, TikTok, Newsletter und auch den Podcast, da sind mir meine Menschen, die mir folgen und weswegen ich das auch machen darf, super wichtig. Und so entstand dann die Idee von Hotline Hours, also ein Community-Podcast, der die Fragen beantwortet, die meistens im Arbeitsleben nicht gestellt werden oder die du auch mit deinen KollegInnen nicht besprechen kannst, weil du dich vielleicht auch manchmal nicht traust oder wenn dein Partner oder deine Partnerin oder Familie und FreundInnen dir einfach nicht den richtigen Rat geben können, sind Selma Sadikovic und ich jeden Freitag dafür da und das merkst du auch, die Leute brauchen gerade sowas. Ich habe heute mein Mental Matters Event mit der Techniker Krankenkasse gelauncht. Wir gehen auf Roadshow. Also wir haben es letztes Jahr gemacht. Das war auch ein Community Event und geht dieses Jahr in 4 Städte in Deutschland. Wir beschäftigen uns mit der Frage rund um mentale Gesundheit und was man auch tun kann. Und da merkst du einfach, die Leute wollen Ansprechpersonen haben. Leute wollen Räume haben, in denen sie sich wirklich austauschen können und die echten Fragen stellen können. Und nicht mehr nur noch so ein theoretisches, sorry, LinkedIn-Gebrabbel, was wir alle nicht mehr hören müssen.
1: Dann kommen wir doch mal genau darauf. Also was ist denn Real Work oder was sind denn das für Fragen, die dann da verhandelt werden?
4: Eine unserer meistgehörten Folgen war zum Beispiel, wie werde ich selbstsicherer? Und das sind manchmal so Themen, die kannst du nicht einfach in einem LinkedIn-Beitrag abgrasen in ein paar Worten und da musst du auch zuhören und da kriegen wir auch
1: diese Fragen. Da hilft kein Raketen-Emoji.
4: Nein, überhaupt nicht, du sagst es. Das sind so Fragen oder bei meinen Events wird dann auch oft gefragt, hey, wie bist du da hingekommen, wo du gerade bist oder wie vereinst du alles, weil ich bin persönlich auch eine berufliche Tausendsasserin und ich liebe es, ich liebe meinen Job. Und gleichzeitig wird dann auch so die Frage gestellt, wie schaffst du eine Balance aus allem? Also das sind ja auch so Fragen, die kannst du im Austausch besser beantworten oder auch in einem Podcast oder jetzt auch wie wir in unserem Gespräch. Und Real Work ist meines Erachtens der Fokus auf das, was wirklich in unserer Arbeitswelt funktioniert. Weil wir brauchen nicht mehr LinkedIn-Beiträge oder Artikel, wo auch immer, oder Beiträge, wo geteilt wird, ja, wir brauchen mehr Empathie im Arbeitsleben. Ja, das wissen wir, das hören wir seit Jahren. Aber wie sieht denn die echte Arbeitswelt aus? Was funktioniert wirklich? Habt ihr mal Platz für Geschichten gegeben aus dem echten Arbeitsleben? Weil da läuft noch wirklich ganz, ganz, ganz viel falsch. Ich habe letztens erst wieder mitbekommen von einer Person aus meinem Netzwerk, die ist gekündigt worden, weil sie schwanger ist. So, offiziell wird das natürlich nicht so nach außen getragen. Du weißt es wahrscheinlich selber, weil das ist ja ein sehr heikles Thema. Aber es ist so gewesen. Es wurde ihr gesagt. Oder Manche Menschen werden innerhalb der Arbeitswelt immer noch diskriminiert. Auch wenn wir nach außen hin von Diversity und Gleichberechtigung und allem reden, ist das einfach nicht der Fall. Und ich finde, wir sollten viel mehr Fokus darauf legen, was wirklich in unserer Arbeitswelt stattfindet, als ein theoretisches Ideal nach außen zu tragen, was eine Utopie ist und meines Erachtens nicht erreichbar ist.
1: Kira Marie Krämer, Autorin des Buchs New Work, wie arbeiten wir in Zukunft, hier beim Podcast Radio Detektor FM. Und wir sprechen gleich genau darüber, was gerade angedeutet worden ist, nämlich wie sieht's eigentlich in Wirklichkeit aus?
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0: 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Kira, du hast es gerade angesprochen, wir sollten uns mehr mit der, ich sag mal, Realität auseinandersetzen, deswegen ja auch dieser Begriff Real Work von dir. Und du hast aber auch, ich nenne das mal, so wird es ja auch gerne genannt, diesen Vibe-Shift angesprochen. Also spätestens seit, weiß ich nicht, Trump 2.0 spüren wir das, glaube ich, alle und auch irgendwie so ein bisschen nach dem Ende der Pandemie, dass große Unternehmen wieder Diversity-Programme rückabwickeln, dass Leute wieder 5 Tage die Woche ins Büro sollen und so weiter und so fort. Wo stehen wir denn da heute? Geht es da eher ums Bewahren aus deiner Sicht von dem, was schon erreicht worden ist? Oder, weil du sagst so, wir dürfen nicht zu sehr in Wolkenkuckucksheim gucken, um das jetzt mal mit meinen Worten wiederzugeben, sondern wir müssen uns um das kümmern, was wirklich im Alltag passiert.
1: Ich möchte jetzt ungern mit Zahlen, Daten, Fakten um mich werfen. Also da gibt es wundervolle Studien zu, die man sich gerne angucken kann. Aber ich möchte einfach ein Gefühl teilen, weil dieses Gefühl, das bewegt so viele Menschen, mit denen ich gerade spreche. Und zwar ist es ein allgemeines Gefühl von, irgendwas stimmt nicht, ich will was anderes machen, aber ich weiß nicht was. Und es ist oft diese Unzufriedenheit, die mit Arbeit einhergeht. Und es ist ja auch dieser Sicherheitsgedanke, der uns natürlich umtreibt, bevor wir in die Veränderung kommen wollen, sei es jetzt im Job oder im Privatleben oder wo auch immer. Gleichzeitig merke ich dieses, es fehlt an Ansprechpersonen, an Anlaufstellen, an hey, ich höre dir zu oder ja, ich habe genau dasselbe Gefühl. Es fehlt auch an Zusammenhalt. Ich weiß nicht, wie du das empfindest, aber mir geht es sehr oft so. Ich war jetzt lange auf Weltreise, 6 Monate insgesamt mit meinem Mann. Und wir sind zurückgekommen und ich habe es selten so gespürt, wie an dem Moment, als wir am Flughafen waren und wir mit der ersten deutschen Person gesprochen haben. Diese Unzufriedenheit, diese allgemeine Unzufriedenheit und dieses Meckern, diese Meckerkultur kennen wir ja von uns selber. Mhm. Aber es war mir so präsent wie noch nie. Und das können wir natürlich in jeglicher Hinsicht, also besonders auch in der Arbeitswelt. Wir meckern unfassbar und stehen uns aufgrund dessen so sehr im Weg, weil wir zum Beispiel, jetzt gibt es ja das Entgelttransparenzgesetz, wie genau das aussehen soll und was man da beachten soll und so weiter, ist noch nicht so 100% klar. Aber wir diskutieren unfassbar viel darüber und machen uns das Leben erstmal schwer, anstatt zu warten, wie funktioniert es eigentlich und anstatt einfach mal anzufangen. Wir diskutieren so oft, wir meckern so oft und kommen dadurch nicht ins Tun. Und das ist so ein dieses allgemeine Bild, wie es gerade ist. Also man hat so ein Gefühl von, ich weiß nicht, wo die Reise hingeht und eine gewisse Ungewissheit, was natürlich auch legitim ist. Dann weißt du nicht, wo du damit hingehen sollst. Was ist deine Anlaufstelle? Wer ist für mich da? Was kann ich tun? Und dann, wenn du vielleicht jemanden hast, wird dann doch eher gemeckert. Und das habe ich jetzt so viel gemerkt in den letzten 2 Wochen, seitdem ich wieder da bin. Es stört mich so unfassbar und ich muss selber auf mich achten, dass ich diese Positivität, die ich aufgrund der Weltreise mitgenommen habe, nicht wieder verliere. Also ich plädiere wirklich an alle, die das jetzt hören, bitte, bitte haltet einfach durch. Es ist gerade eine Zeit, in der wir uns befinden, die unfassbar im Wandel ist. Noch mehr, als wir die letzten Jahre gesehen haben, aufgrund von KI, aufgrund von Menschen, die in Machtpositionen sind, aufgrund von einem Shift von Meinungen vielleicht auch. Bitte, bitte haltet einfach durch. Steht weiterhin für die Themen, die euch wichtig sind und die auch richtig sind. Weil ich finde, in manchen Themen gibt es einfach ein richtig und ein falsch.
0: Wie kriegen wir das denn aber im Alltag tatsächlich dann besser hin? Also wie kann das denn gelingen, da diese ja konstruktive Zuversicht zu bewahren? Wenn du sagst, wir meckern zu viel, was ja durchaus eine Analyse ist, die, glaube ich, viele Menschen teilen.
1: Was mir persönlich hilft, ist Dankbarkeit. Ich habe aufgrund meiner Reise jetzt auch gemerkt, wie viele Privilegien wir eigentlich haben. Beispielsweise das Thema Krankenversicherung, aber auch wie reich wir doch als Menschen sind. Also wir meckern sehr oft, wie es

0: finanziell schlecht es uns teilweise geht, trotzdem haben wir noch 3 Autos vor der Tür stehen. Ja, also in den Ländern, in denen ich war, habe ich oft gemerkt, wie viel dankbarer die Menschen für viel weniger sind. Und das hat mich so demütig gestimmt. Und deswegen schreibe ich jeden Morgen zum Beispiel 3 Dinge auf, für die ich dankbar bin. Ich gehe weitaus positiver durchs Leben, als ständig zu meckern. Ich finde nicht, wir dürfen nicht mehr meckern. Das möchte ich damit nicht sagen. Ich finde aber, wenn wir meckern, sollten wir auch eine gewisse Lösung finden oder wenigstens einen Lösungsansatz haben. Und sowas hilft mir persönlich. Ich finde auch, das Umfeld ist extrem entscheidend. Wenn man merkt, es gibt Personen im Umfeld, die einen immer wieder runterziehen, muss man daran was ändern. Und hier sehe ich auch die Menschen in der Verantwortung, die in Organisationen sind, ob es jetzt Führungskräfte sind oder Mitarbeitende, das ist egal. Wenn ihr merkt, ihr habt ein Umfeld, was euch nicht gut tut, bitte verändert dahingehend etwas. Und achtet einfach auf ein sehr gesundes, faires Miteinander, weil die Arbeitswelt ist so entscheidend für unsere Gesundheit, besonders mental.
1: Du hast es angesprochen, dass viele deiner Hörerinnen und Hörer irgendwie auch das Gefühl haben oder du auch beobachtest, dass sie diesen Raum auch brauchen, um mit euch ins Gespräch zu kommen, um über diese Themen des Alltags in der Arbeitswelt auch sprechen zu können. Braucht es also jetzt mal zugespitzt, ist wahrscheinlich eine kleine Schnapsidee, aber in jedem Unternehmen so eine Art Podcast, wo man sich dann austauschen kann und sagen kann, hier, das ist mir gerade aufgefallen, ich suche gerade nach Selbstsicherheit oder anderen Punkten, die du angesprochen hast?
0: Ich glaube, es braucht keinen Podcast in dem Sinne. Ich glaube, es braucht auch nicht unbedingt innerhalb der Organisation Räume, um sich auszutauschen, weil wir doch oft versuchen, professionell zu wirken, souverän zu sein und vielleicht auch keine Schwäche zu zeigen. Und wenn wir dann innerhalb der Organisation auf einmal teilen, wie es uns geht, ist es vielleicht bei manchen Personen dann doch nicht so die ganze Wahrheit oder manche Personen nehmen es vielleicht doch nicht so ernst, wie sie es ernst nehmen sollten. Und ich persönlich bekomme täglich Nachrichten von Menschen, die einfach nach außen funktionieren und innerlich komplett leer sind. Und hier würde ich empfehlen, sich Räume zu suchen, auch außerhalb der Organisation. Ich mache es zum Beispiel mit meinen Community-Events. Es gibt ganz viele tolle Online-Communities. Es gibt ganz viele tolle Angebote. Also wenn ihr gerade zuhört und nicht wisst, welche Community gut oder schlecht ist, sagt gerne Bescheid. Ihr könnt euch jederzeit bei mir melden. Aber sowas braucht es, glaube ich, eher. Weil die letzten Jahre haben Organisationen versucht, für ihre Mitarbeitenden da zu sein. Und sie haben es nicht geschafft. Hätten sie es geschafft, würden viele Jobs weiterhin bestehen. Und weil hier werden nicht nur Jobs aufgrund von KI ersetzt, sondern auch, weil Menschen sich einfach nicht mehr wohlfühlen. Es gibt Zahlen dazu, dass Menschen eher kündigen, ohne was zu haben als nächsten Job im Vergleich zu den letzten Jahren vorher. Es gibt eine höhere mentale Ungesundheitsrate, ob es jetzt Burnout ist oder Depression. Also das ist auch in der Verantwortung von Organisationen, dass sie es einfach nicht geschafft haben, für ihre Mitarbeitenden Räume zu schaffen, die zeigen, hey, hier sind Gleichgesinnte und hey, ihr könnt euch hier in einem Safe Space austauschen. So, und deswegen glaube ich, muss man jetzt den nächsten Step gehen und raus aus dem Unternehmen gehen.
1: Aber entlässt man damit nicht auch die Unternehmerinnen und Unternehmer so ein bisschen aus der Verantwortung, die ja eigentlich auch solche Räume zumindest schaffen sollten oder auch viele ja auch wollen?
0: Ja, guter Punkt. Ich finde, in dem Moment darf man egoistisch sein, wenn man als Mitarbeiterin oder als Führungskraft merkt, ich habe hier einfach nicht diesen Safe Space im Unternehmen, dann egoistisch sein und sich draußen einen Safe Space suchen. Und wenn ich als Organisation aber wirklich diese intrinsische Motivation habe, die du gerade sagst und möchte für meine Mitarbeitenden da sein und ich merke, ich schaff's irgendwie nicht, dann gerne nochmal externe Beratung hinzuziehen. Und da gibt es ganz viele tolle Menschen, die dafür stehen und die da Unterstützung geben. Aber ich verstehe, was du meinst. Es ist natürlich schwierig, so diesen Mittelweg zu finden, ne? Wenn man sagt, ich versuch's, aber es funktioniert nicht, dann ist es natürlich schwer. Gleichzeitig, finde ich, sollte man auch immer darauf gucken, habe ich wirklich alles gegeben? Weil ich habe mal mit einem Unternehmer gesprochen und der wollte jeden Freitag den Frühstücksfreitag einführen bei sich in der Organisation. Und ich so, ja super, und wie hat es funktioniert? Und meinte so, wir haben es einmal gemacht, da ist keiner gekommen. Da habe ich gesagt, nee, dann machen wir es wieder nicht. das funktioniert auch nicht. Ja, also ich glaube, hier muss man immer mal gucken, was brauchen die Mitarbeitenden, was brauchen die Führungskräfte, was brauche ich als Organisation, sich dann mal an einen Tisch setzen und dann mal schauen, wie kann man gemeinsam was erarbeiten. Weil es bringt nicht, wenn ich als Organisation sage, hey, hier ist ein Safe Space, jeden Freitag beispielsweise könnt ihr zum Frühstücksfreitag kommen und dann könnt ihr euch über Sachen austauschen, die euch gerade beschäftigen. Aber ich bin als zum Beispiel Chef oder Chefin nicht dabei oder es ist eher so ein, wenn da Sachen geteilt werden, dann weiß man ganz genau, das kenne ich auch aus Organisationen, dass dann hinterrücks da nochmal drüber gesprochen wird. Also so, es ist dann irgendwie doch kein Safe Space. Also ich kann nicht einfach mal einen hinsetzen in Safe Space und sagen, kommt vorbei, sondern ich muss es schon mit dem Team und den Mitarbeitenden im Unternehmen gemeinsam erarbeiten, weil wenn ich das gemeinsam erarbeite, ist ja bei jedem Projekt so, haben die Teammitglieder einfach nochmal ein anderes Zugehörigkeitsgefühl. Und das bindet dann an dieses Projekt, an diesen Safe Space beispielsweise, an diesen Frühstücksfreitag.
1: Die Autorin Kira Marie Krämer im Brand 1 Podcast und hier geht's gleich weiter.
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1: 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Kira, jetzt hast du gerade skizziert, wie am Beispiel des Frühstücksfreitags, wie es vielleicht auch besser gehen kann, indem man vorher mit den Mitarbeitenden auch redet und das nicht nur als Chef oder Chefin einfach festlegt und sagt, das machen wir jetzt mal, oh, sind zweimal keiner gekommen, jetzt machen wir es wieder nicht mehr. Ist das am Ende auch ein Plädoyer für, ich sag mal, den etwas anstrengenderen Weg, weil das ja oft nicht der einfache Weg ist?
0: Ja, einfach nur ja. Es ist anstrengend. Also es ist schwierig, eine Kultur herzustellen, die vorher von Leistung und dem Absitzen von ganz vielen Stunden gelebt hat. Es ist schwierig, dann die Mitarbeitenden zu halten und ihnen beizubringen, hey, wir legen jetzt zum Beispiel Wert auf mentale Gesundheit. Wir wollen weg von der Hustle-Culture hin eher zu einer Heilungskultur beispielsweise. Und hier finde ich es wichtig, sich die Frage zu stellen. Würden Mitarbeitende ihrer Führungskraft ehrlich sagen, dass es ihnen schlecht geht, also innerhalb eurer Organisation? Wenn die Antwort nein ist, habt ihr kein Gesundheitskonzept, sondern dann ist es meistens eher Employer Branding oder Marketing, wenn man solche Modelle einführt, aber nicht auf die Mitarbeitenden fokussiert. Also es ist schwierig, ein gutes Konzept zu finden und es gibt auch leider keine Blaupause, die man jetzt einfach von jedem Unternehmen in jede Organisation kopieren kann. Das macht das ganze Konzept hinter New Work oder wie wir es auch heute nennen wollen, schwierig. Gleichzeitig liefert es so viel Raum. Ich habe das letztens wieder gemerkt, ich unterrichte Organizational Psychology und Future of Work an der Tomorrow University und meine Studierenden haben Konzepte geliefert zu den Teilen von dem New Work-Konzept, was Friedrich Bergmann damals ins Leben gerufen hat. Und ich habe im Austausch mit ihnen mal wieder gemerkt, wie sehr mir mein Job Spaß macht, also erstmal das, aber auch wie schön es ist, dass das Konzept so viel Raum für Inspiration liefert, für Innovation und für den Gedanken out of the box. Weil dabei kamen teilweise Gedanken, die wir alle nicht so auf dem Schirm hatten. Und das fand ich so einen schönen Austausch. Und das entstand ja, weil verschiedene Menschen aus verschiedenen Organisationen, weil das ist meistens berufsbegleitend, bei mir im Kurs waren und wir darüber gesprochen haben in einem Raum, der offen dafür war. Und deswegen, es ist möglich, wenn man wirklich, wirklich möchte.
1: Aber es braucht vielleicht diese dritten Räume, nenne ich die jetzt mal so flapsig,
0: ja,
1: die eben nicht auf Arbeit sind.
0: Ja, also das ist ein guter Punkt. Ich habe jetzt eine Zusammenarbeit mit einem HR-Tool und die haben jetzt auch eine Community gelauncht und die meinten auch so, klar sind wir eine HR-Community, aber wir wollen auch, dass man sich bei uns zu einem Running Club verabreden kann, dass man bei uns auch mal nicht über HR-Themen reden kann, dass man vielleicht auf dem Matcha-Walk zusammengeht, wie man das hier klassischerweise auch in Hamburg viel macht. Also weißt du, ich glaube, diese Communities müssen weggehen oder diese Safe Spaces müssen davon weggehen, dass man nur über Arbeit spricht. Weil der Mensch ist so viel mehr als Arbeit. Wir sind ja von so vielen Dingen jeden Tag umgeben. Also ich alleine hier in meinem Homeoffice gerade, mein Mann ist hier zu Hause, mein Hund ist zu Hause. Ich habe ganz viele andere Themen, die mich gerade beschäftigen, als nur jetzt mit dir einen Podcast aufzunehmen. Und das alles beeinflusst uns ja als Menschen und das vergessen Organisationen so oft und das macht mich so wütend.
1: Das heißt ja vielleicht auch, wenn man das mal weiterdenkt, Organisationen müssen vielleicht auch ein bisschen aus deiner Perspektive mutiger sein, loszulassen oder weniger zu kontrollieren. Wenn man nämlich zum Beispiel sagt, wir überlassen das einem dritten Ort, dann habe ich ja natürlich auch weniger Einfluss.
0: Absolut. Ich glaube, man sollte vorher Regeln festlegen. Das machst du auch, sobald du deine Mitarbeitenden befähigst, zum Beispiel als Corporate Influencer auf LinkedIn für dein Unternehmen zu posten. Genauso ist es auch, wenn sie in diese dritten Räume gehen. Also was darf geteilt werden? Meistens sollen ja keine Zahlen, Daten, Fakten geteilt werden. Das ist ja vollkommen in Ordnung. Aber ich finde, es ist wie in jeder Beziehung, ob es jetzt eine Partnerschaft ist, eine Freundschaft, vielleicht eine Beziehung zu deinem Kind und so weiter. Wenn du die Leine etwas locker lässt und Vertrauen gibst, einen Vertrauensvorschuss gibst, dann kommt meistens mehr dabei zurück, als du jemals gedacht hättest. Und wenn du alles micromanagst und kontrollieren willst, dann entsteht eine Unzufriedenheit auf beiden Seiten, die nicht so produktiv ist, wie wenn du für psychologische Sicherheit sorgst.
1: Was macht dir denn Mut, wenn du so um dich herum guckst? Also hast du das Gefühl, dass es trotzdem mehr Organisationen werden, die, um mal in deinem Bild zu bleiben, die Schleppleine rausholen?
0: Die Schleppleine finde ich sehr gut. Ehrlich gesagt, nein. Also es kann auch sein, dass ich jetzt lange weg war und aufgrund dessen auch wenig hier in Deutschland den Austausch dazu hatte. Aber nein, ich sehe keine Best Practices mehr, die es so viele gab damals, als ich mit New Work Now angefangen habe. Und das ist so schade. Weil es gibt sie noch da draußen, aber sie kriegen oft keine Sichtbarkeit mehr. Mir fehlt da so ein bisschen dieses Neuartige. Ich weiß nicht, wie es dir geht. Siehst du gerade tolle Best Practices?
1: Ich beschäftige mich ja auch mit sehr vielen Themen gleichzeitig. Deswegen kann ich da jetzt auch keine konkreten Beispiele nennen. Ich habe aber schon das Gefühl, dass es auch viele Unternehmerinnen und Unternehmer gibt, die genau über diese Themen, die du ja auch angesprochen hast, mentale Gesundheit, 4-Tage-Woche, wie kriegen wir es hin, auch ein besseres Gleichgewicht zwischen Arbeit und Privatleben, um jetzt mal diese beiden großen Pole aufzumachen, irgendwie hinzubekommen. Ich habe schon das Gefühl, dass das auch nicht aufgehört hat, aber ich teile auch deine Analyse, die andere Seite, dass ich schon auch merke, dass gerade große Konzerne, aber auch große Agenturen und so wirklich eben wieder dazu zurückgehen, irgendwie ja, fast schon anachronistisch die Zeit zurückdrehen zu wollen. Aber was macht dir denn Zuversicht, dass man da irgendwie trotzdem langfristig in eine bessere Arbeitswelt kommt, also in eine, ja, better work?
0: Ja, weil wir es schon mal hatten. Und als ich 2022 mich bei LinkedIn explizit für das Thema New Work stark gemacht habe, gab es so viele tolle Geschichten und die sind über die Jahre auch mehr geworden. Und ich glaube, wir sind jetzt gerade in einfach einer Zeit, in der wir durchhalten müssen und stark bleiben müssen. Aber ich glaube, ich bin da wirklich zuversichtlich, dass das irgendwann wieder besser wird. Und gleichzeitig merke ich es auch jetzt zum Beispiel an meiner Zusammenarbeit mit der Techniker Krankenkasse, die jetzt schon seit ein paar Jahren besteht. Und wir haben letztes Jahr ein Event gemacht zum Thema mentale Gesundheit. Und dieses Jahr geht Mental Matters auf Roadshow. Also ich glaube schon, dass da Potenzial ist, wenn du die richtigen Organisationen an der Hand hast und wenn du dann zum Beispiel so eine starke Krankenkasse wie die TK an der Seite hast, die vorangeht und die vielleicht auch ein Best Practice ist für andere Krankenkassen oder vielleicht sogar über Krankenkassen in anderen Branchen hinaus. Ist das ein wichtiger Schritt in die Richtung, dass wir wieder dahin kommen, wo wir mal waren. Es muss nicht genau so sein, wie es mal war. Ich finde, es darf sich weiterhin verändern und anpassen, weil unsere Welt einfach so schnelllebig ist und so wandelbar. Aber ich glaube, wir dürfen uns wieder darauf besinnen, was wirklich wichtig ist, wie viele Privilegien wir in Deutschland haben. Uns mehr auf das Positive besinnen und mehr Verständnis füreinander haben, weil ich gerade auch so das Gefühl habe, dass entweder du hast eine Meinung oder wenn du die nicht teilst, dann bist du sofort gecancelt, so in die Richtung. Und ich glaube, wir dürfen hier wieder mehr Raum für Diskussion und sowas liefern. Das fehlt mir.
1: Kira Marie Krämer im Brand 1 Podcast. Ich sage vielen Dank für das Gespräch und das laute gemeinsame Nachdenken.
0: Vielen Dank für die Einladung und ich möchte nochmal mit auf den Weg geben, die Zukunft der Arbeit entscheidet sich nicht daran, wie intelligent unsere Tools werden, sondern wie menschlich unsere Systeme bleiben. Also bitte, bitte bleibt menschlich und fokussiert euch auf das, was wir Menschen tun können.
1: Und hört gern auch in die drei bereits erschienenen Episoden zum Thema Arbeit rein, hier in diesem Podcast. Zur Vertiefung empfiehlt sich eigentlich auch immer das Brand 1 Magazin. Das aktuelle hat ja auch den schönen Titel Der Job geht, die Arbeit bleibt. Und darin geht's auch um Menschen, die für echte Sinnhaftigkeit radikale Neustarts wagen. Die Brand 1 Podcast-Folgen und das digitale Magazin verlinken wir euch in den Shownotes. Und das gedruckte Heft findet ihr in jedem gut sortierten Zeitschriftenladen. 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Ihr wisst ja, ich persönlich habe ein besonderes Herz für freie Podcatcher wie Overcast, Castro oder auch Podcast Addict. Egal wo, wir würden uns freuen, wenn ihr uns folgt. Und unsere nächste Episode, die ist schon in Arbeit. Würde mich freuen, wenn wir uns einfach nächsten Freitag hier an dieser Stelle wiederhören. In diesem Sinne, bis dahin.
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2: Stellen wir uns mal vor, wir gucken auf einen Balkon und beim Blick auf den Kasten weiß man eigentlich gleich, wer da wahrscheinlich wohnt. Da kann man regelrechte Balkonkastentypen unterscheiden. In dem einen Kasten, da kämpfen die Pflanzen ums Überleben. Der andere ist ein Selbstversorgerkasten, ein Klassiker mit Geranien gibt's da. Einer für WildblumenliebhaberInnen, für Trendsetter oder für Privatsphäresuchende. Und für alle, die einen Balkonkasten für den eigenen Typ suchen oder sich vielleicht mal für eine Typveränderung entscheiden, macht Gärtner Janek Weber in der Alexianer Klostergärtnerei jetzt mal eine Balkonkasten-Typberatung für uns. Hallo Janne.
3: Hallo Heike. Ja.
2: Ja, wenn man sich hier umsieht, ehrlich gesagt, all die blauen, die pinken, die gelben Blüten, dann juckt es einen wirklich in den Fingern, alles mitzunehmen. Was ist denn gerade der Renner bei euch?
3: Im Moment gibt es so ein paar Klassiker und der Renner sind wirklich Neuheiten, sowas wie Bee-Dance zum Beispiel, also bienenfreundliche Sommerpflanzen, aber eben auch die Kräuter sind der Renner im Moment. Lavendel ist ein Renner, die Einheimischen ist ein Renner, neue Geraniensorten sind sogar auch angesagt. Jedes Jahr passiert wirklich was Neues.
2: Dann fangen wir doch gleich mal an mit einem Balkonkasten für Trendsetter, die gerne neue Sachen zeigen.
3: In der Beet- und Balkonabteilung wäre ein Klassiker, der sich aber bewährt hat. In der Mitte sind australisches Gänseblümchen, Brachykome und daneben sind zwei sehr schöne neue Bee-Dance-Sorten in so einem Kupfer-Orange und in einem Schwefelgelb-Zitronengelb-Kombination. Und das wären gerade sehr, sehr angesagte Pflanzen, die lange blühen und wenig Ärger machen. Da muss man nichts ausputzen, da muss man nicht irgendwas zupfen. Wichtig ist nur, dass sie Sonne bekommen und dass sie vor allen Dingen Dünger bekommen, einmal die Woche. Ganz wichtig bei den Einjährigen, die sollen ja schnell super aussehen, also sind die sehr hungrig.
2: Und Bee-Dance sehen so aus wie kleine Margariten und haben ein sehr dichtes, festes Laub.
3: Ja.
2: Was ist an denen denn so besonders Trendsetter-mäßig?
3: Ja, dass sie sehr insektenfreundlich sind. Das ist das Besondere. Bei den Sommerblumen gibt es ja eher wenig, was wirklich insektenfreundlich ist. Geranien, Petunien, da ist ja wenig zu holen, Verbenen. Deswegen Bee-Dance, aus dem Englischen kommend, bienenfreundlich. Der Artname ist B-I-D-E-N-S, Bee-Dance. Aber der Verkaufsname ist dann Bee-Dance.
2: Bienentanz.
3: Genau. Und so eine leicht hängende Sache, die auch ein bisschen Fülle entwickelt und wirklich bis September, Oktober, manchmal sogar noch länger blüht bei guter Pflege.
2: Das ist ja schon mal eine interessante Sache, dass es mittlerweile eben auch Balkonpflanzen gibt, insektenfreundlich. Da hat der Markt dann tatsächlich reagiert.
3: Der Kunde ist ja der, der den Markt letztlich bestimmt. Wenn der nachfragt nach insektenfreundlichen, aber eben auch immer interessanteren Pflanzen in Kombination sogar am Ende, dann wird das immer mehr produziert und angeboten.
2: Und wenn ich jetzt zwei Trendpflanzen habe, wie kriege ich dann so eine Trendoptik ein? Ich habe immer den Eindruck, im Moment soll es verwuschelt wie ein kleines Beet aussehen. Ja. Wie kriege ich das denn hin mit zwei Bee-Dance und was noch?
3: Es ist natürlich über den Kasten etwas schwierig, so eine opulente Optik hinzubekommen oder so eine Wiesenoptik oder Naturoptik. Eigentlich müsste man da wahrscheinlich über zwei, drei Kästen hintereinander nachdenken und dann eine Wiederholung in den Kästen zu haben, aber dann auch noch mehr Vielfalt in die Kästen zu bringen. Das ist ja jetzt hier ein 60er-Kasten, da sind vier Pflanzen drin. Aber wenn man sich das mal in drei Kästen vorstellt und dann noch mal ein bisschen mehr Höhe reinbekäme, zum Beispiel ein Gras dazwischen setzt, was dem auch den Wiesenlook gibt, aber trotzdem ein sehr schöner Gegensatz ist zu diesen opulenten Pflanzen, dann kann man so einen wilden Touch bekommen, auch mit den Sommerblumen. Ja. Also Trendpflanzen für den Balkonkasten sind zum Beispiel kleinere Zitruspflanzen, die man da reinsetzen könnte. Kombiniert zum Beispiel mit Zimmerpflanzen. Das ist auch so ein Trend. Man pflanzt Sommerblumen und pflanzt dazu zum Beispiel eine Grünlilie. Man ist nicht mehr ganz so festgelegt. Man kombiniert plötzlich ganz wild Sachen miteinander.
2: Und die Zimmerpflanze hat dann quasi eine Draußensaison, muss dann aber im Winter wieder rein.
3: Wenn man nicht den Dingen den Lauf lässt, dann muss die wieder rein. Aber letztendlich muss man überlegen, man kauft eine Grünlilie, eine kleine, die kostet 2,95. Die hat dann wirklich einen tollen Sommerlook, sehr schön überhängen zum Beispiel. Und im Herbst ist dann vorbei mit der Grünlilie.
2: Du hast den nächsten Kastentyp, den Klassiker. Da gehört ja für die meisten Geranie oder Fuchsie dazu. Geranie, da hat sich auch einiges getan. Gucken wir uns mal die Geranien an. Die haben ja wirklich einen relativ schlechten Ruf.
3: Zu Unrecht. Ich finde, das ist mittlerweile eine sehr elegante Pflanze. Man ist ja nicht mehr bei diesem klassischen Feuerwehrrot, was man in den 60er, 70er, 80ern hatte und da auch nicht weg wollte von. Sondern es gibt ja wunderschöne hängende und stehende Geranien und auch mittlerweile tolle neue Züchtungen. Halbhängende Geranien, die nicht mehr wie die klassischen bayerischen Meter lang werden oder 1,20 Meter, sondern so ein bisschen bogig sind. Und wenn man sich hier mal die Farben anguckt, dann ist da ja außer Gelb und Blau ist da ja fast alles dabei. Von diesem wunderschönen Pink, zweifarbig, ein richtig sattes dunkles Rot, so ein Fliederton oder Magenta könnte man das nennen. Hängende, auch die gibt es mittlerweile in allen möglichen Farben. Für jeden ist eigentlich was dabei. Und eigentlich sollte man Geranien ja nicht alleine pflanzen, sondern kombinieren eben mit hängendem Grün. Und auch da würde ich eben nicht den Klassiker von an dazu mal nehmen, nämlich den Weihrauch. Der überdeckt ja sehr schnell die Geranien und überwuchert die. Sondern es gibt da wunderschöne Sachen wie Silberbart, Gundermann oder hängende Süßkartoffeln. Da kann man unheimlich viel kombinieren. Das haben wir hier vorne. Das hier.
2: Ach, das ist ja ein Wahnsinnslaub.
3: Die gibt es auch richtig dunkel, dunkler als ein Ahornblatt oder auch so Mischformen. Und das kann man wirklich sehr schön kombinieren zu Geranien, zu Petunien. Das hängt jetzt. Die Pflanze würde locker 60, 80 Zentimeter zwischen den Geranien runterhängen.
2: Weil jetzt ist die etwa 15 Zentimeter hoch, ein stehendes Gewächs.
3: Wenn man vielleicht eine hellblütige Sorte, würde ich natürlich vielleicht eine dunkellabige Sorte dazu kombinieren. Und zu einer dunkelblütigen Sorte würde ich vielleicht eine helle Ipomea Süßkartoffel nehmen.
2: Kommt da unten dann auch eine Süßkartoffel
3: dran? Da kommt sogar eine Süßkartoffel. Aber natürlich im Balkonkasten ist die sehr klein. Aber die kann man essen, genau. Das ist auch eine Süßkartoffel in so einem Kupferton. Und daneben haben wir dann auch andere Begleitpflanzen. Da vorne steht Silberbart, das hängt wirklich sehr lang runter.
2: Kleine, runde Blätter, silbrig.
3: Mhm. Genau, daneben haben wir helle Chrysum, das ist so eine etwas wildere Form von dem Silberbart. Das wären so Begleitpflanzen, die wirklich die Sachen aufwerten. Hinter uns ist noch Gundermann, das ist auch eine sehr schöne Hängepflanze.
2: Den kennt man ja eigentlich nur vom Rasen.
3: Vom Rasen, genau. Das ist aber eine buntlappige Sorte, die auch viel zahmer ist und die dann auch nicht ausbricht oder bei sich im Garten dann plötzlich selbstständig nicht wird, sondern die gehört in so einen Kasten, die hat auch einen tollen Duft. Das hält auch ein bisschen die Schädlinge ab von den typischen Balkonpflanzen.
2: Also da kann ich den klassischen Balkonkasten in einer ganz neuen Anmutung schaffen.
3: Das ist, glaube ich, keine schlechte Idee und deswegen würde ich die Geranien auch nicht abschreiben.
2: So, dann sind wir jetzt hier mal mit unserer Beute, mit herrlich roten Geranien, mit Süßkartoffeln und mit Silberbart zu unseren Balkonkästen gegangen. Und machen wir jetzt nicht, aber normalerweise käme da jetzt eine kleine Drainageschicht runter.
3: Ein bisschen Drainage. Ich habe neulich, da kommen wir auch gleich noch drauf, von diesen Kästen, die man im Internet kaufen kann. Da hat eine Kollegin, die bepflanzt, die hat unten eine Drainage reingemacht. Dann hat die noch ein Vlies dazu drüber gelegt und dann erst die Erde drauf gemacht. Das Problem ist aber, dass natürlich das, wenn so ein Kasten so klein ist, davon schon mal, ja sagen wir mal 10% Drainage ist, die ja die Pflanze gar nicht nutzen kann, dass das ein bisschen schade ist um diesen Bereich der Erde, die Pflanze nicht durchwurzeln kann. Weil die Drainage wird ja nicht durchwurzelt durch das Vlies, was dazwischen ist. An sich finde ich, die Idee macht Sinn, bei einem großen Kübel, der eine gewisse Tiefe hat, unten eine Drainageschicht reinzumachen und das dann nochmal zu trennen mit einem Vlies. Aber in so kleinen Kästen, die ja sowieso, also hier der Kasten hat wirklich viele Löcher. Hier kann niemals Staunässe entstehen. Wenn man einen Untersetzer drunter hätte, dann würde Staunässe entstehen. Aber dadurch, dass der ja frei hängt und da sollte eigentlich nie ein Untersetzer bei freihängenden Kästen drunter, entsteht da eigentlich keine Staunässe. Deswegen mache ich hier jetzt keine Drainage rein, sondern würde direkt Erde reinmachen und dann die Geranien da reinpflanzen. Wir haben hier eine extra Balkonpflanzenerde, die ist auch schon etwas gedüngt. Für die nächsten 4 Wochen hat die genug Dünger. Es würde eigentlich auch reichen, wenn die dann in 4 bis 6 Wochen das erste Mal gedüngt würde, mit einem Flüssigdünger vielleicht, den man dann einmal die Woche wiederholt.
2: Wie läuft es mit der Gestaltung?
3: Immer die höheren in die Mitte. Da würde ich jetzt die Geranien als Paar zusammen in die Mitte stellen, damit die direkt schon mal so ein Blickpunkt sind. Und dann würde ich die Sibbabart, die kommen ganz nach außen. Die hängen wirklich wie eine Kaskade ganz schlank nach unten, können einen Meter lang werden. Das heißt, ihr Nachbar unten drunter hat auch ein bisschen was davon. Und die Süßkartoffeln, die kommen hinter die Silberregen. Der Vorteil ist, dass die auch noch eine sehr schöne blau-violette Blüte haben, die Süßkartoffeln oder Ipomea heißen die auch. In der Mitte, die Geranien sind so leicht bogig, eher aufrecht und dann etwas überhängend. Für die Ecken hat man was Silbernes. Und als Vermittler zwischen den Geranien und dem Silberregen haben wir dann die Süßkartoffeln, die durch dieses tolle rote Laub, diese grünen Bereiche in der Mitte so ein bisschen aufbrechen.
2: Also ein Klassiker, wirklich ganz neu gedacht.
3: Genau.
2: Ein weiterer Trend ist bestimmt auch der essbare Balkonkasten,
3: ja,
2: oder?
3: Ja, wird immer mehr gefragt. Vor allen Dingen eben bei Stadtmenschen, die selber keinen Garten haben, um mal ein paar Beeren, Erdbeeren oder Gemüse oder Ähnliches anzubauen. Ich glaube, auf dem Dorf oder auf dem ländlichen Bereich, wo jeder einen Garten hat, da ist man dann noch eher auf die Blüte fixiert. Aber hier in der Stadt merken wir, dass Gemüse, Kräuter, Obst ist wirklich ein Trend auch im Balkonkasten.
2: Kriege ich denn auch so eine Tomate oder eine Paprika im Balkonkasten einigermaßen groß?
3: Ja, es gibt mittlerweile auch Balkontomaten. Die sind sehr klein und kompakt bleibend. Die werden zwischen 50 und 80 Zentimeter hoch, das ist allerdings dann schon etwas. Aber im Gegensatz zu der klassischen Tomate aus dem Garten, die dann 1,50 Meter, 1,80 Meter hoch wird, ist das schon sehr niedrig. Man muss aber auch für eine Balkontomate Kastenlänge etwa 30, 40 Zentimeter für eine Balkontomate einplanen. Das heißt, bei einem Meterkasten kann man über drei Pflanzen nachdenken. Mit ein bisschen kleiner Unterpflanzung zum Beispiel. Eine Hängeerdbeere oder eine Kapuzinerkresse oder Kräuter, die aus dem Bereich sind. Aber ich würde dann eben kein größeres Gemüse oder Großobst zu den Tomaten kombinieren. Und man könnte ja auch überlegen, ob man zum Beispiel eine Zucchini in den Balkonkasten setzt oder eine Aubergine oder vielleicht eine Snackgurke, die klein bleibt. Aber dann würde ich eben diese größeren Elemente immer mit kleineren kombinieren, damit die sich nicht den Platz, die Luft und die Nährstoffe streitig machen.
2: Und ist natürlich nur so lange schön, bis ich es aufgegessen habe.
3: Ja. Ja, man kann natürlich die Tomaten lange hängen lassen. Und es ist natürlich mit den ersten kühlen Nächten im September, Oktober, da geht die Tomate dann auch so ihren Gang, wenn sie nicht dann geschützt wird. Man könnte sie natürlich sogar rausnehmen aus dem Balkonkasten und in einem Wintergarten überwintern. Tomaten sind ja keine Einjährigen, sondern nur bei uns einjährig.
2: Und was du jetzt hier schon vorbereitet hast in Sachen essbare, richtig schönen Kräuter, genau. Balkonkasten.
3: Genau, das wäre jetzt auch ein Kräuterkasten für den Südbereich. Es gibt auch Kräuterkasten für den Nordbereich, das wären jetzt hier andere. Hier für den Südbereich habe ich zum Beispiel Bohnenkraut, Oregano, Salbei und einen sehr schönen duftenden Pizzathymian. Das riecht wirklich ganz intensiv. Das wären jetzt so vier auf einem 60er-Kasten. Das ist schon an der Grenze von der Menge her, man könnte auch nur drei nehmen, dann halten sie etwas länger. Aber wenn man jetzt die vier nimmt, dann ist das für diesen Sommer eigentlich eine sehr schöne Sache.
2: Und hier bekomme ich die Vielfalt natürlich hauptsächlich über das Laub.
3: Genau, über das Laub. Natürlich sind da auch Blüten dran. Hier das Bodenkraut blüht wunderschön blau. Der Oregano blüht in so einem Pinkton. Salbei blüht auch in Violett. Und hier der Thymian blüht in Pink-Rosa. Aber letztendlich ist das etwas, was über das Drüberstreichen und auch über die Optik natürlich sehr schön ist.
2: Und man könnte vielleicht auch für so Party-People einen Kräuterkasten auch mal machen oder auch verschenken. Nur mit Kräutern, die man in Cocktails tut. Also was wäre Mojito Minze. Ohne Minze?
3: Genau, oder zum Beispiel Melisse.
2: Zitronen. Verbene und
3: Zitronengras.
2: Olivenkraut schmeckt super im Prosecco.
3: Genau, ja, das kann man machen. Das würde, glaube ich, den einen oder anderen abholen, der sonst mit Pflanzen weniger zu tun hat.
2: Und in Cocktails ohne Alkohol passt auch eine Limonadenpflanze, ja. Lime.
3: Haben wir auch. Ist allerdings jetzt keine Winterarte, mehrjährige Staude, sondern ist nur einjährig. Oder müsste man dann eben drinnen überwintern, damit sie mehrjährig ist.
2: Das ist ein schöner Tipp für Leute, die mal ein Geschenk suchen. Die könnten so einen Cocktailpflanzenkasten machen und dann ein kleines Rezeptheft dabei.
3: Ah, das ist eine gute Idee. Mit so einer Wunschliste von Cocktails, die man gerne mal zusammen ausprobieren möchte. Aber hier diese Kräuter, das ist, glaube ich, Küchenfenster, Sonnenbereich. Ich habe jetzt mal was anderes genommen als die Sachen, die sonst genommen werden. Es gibt natürlich noch Basilikum, Schnittlauch, Petersilie. Aber man muss immer überlegen, wo kommt es hin, auf welche Seite des Hauses, also Sonnenseite oder eher Schatten, Halbschattenseite. Und danach entscheidet sich dann, was man da reinmacht.
2: Und das hier sind ja jetzt alles Mehrjährige.
3: Das sind alles Mehrjährige und Sonnenverträgliche. Allerdings muss man wirklich überlegen, mehrjährige Dinge in diesen kleinen, schmalen Kästen sind dann meistens im zweiten Jahr schon zu groß. Und dann müsste man sich entweder überlegen, nimmt man dann von den vier, die man jetzt reingepflanzt hat, zwei raus, setzt die in den Extrakasten oder in den Garten und würde dann nur zwei davon wieder reinsetzen. Dann hat man noch mal 1-2 Jahre gewonnen. Aber so ein kleiner, schmaler Kasten, der ist jetzt hier mal gerade Fingerspannen breit und Fingerspannen hoch und 60 lang. Da ist jetzt nichts über 5, 6, 7 Jahre an Planung gedacht. Da stellt man dann fest, irgendwann sind da nur noch Wurzeln drin, dann kommt man mit dem Gießen nicht nach, mit dem Düngen nicht nach. Aber für 1-2 Jahre ist das in Ordnung.
2: Oder ich könnte ja auch mit Einjährigen zum Beispiel mit der B-Dance kombinieren. Dann habe ich auch einen bunten Kräuterkasten.
3: Das könnte man machen. Oder man nimmt eben einjährige Kräuter, wie zum Beispiel Kapuzinerkresse oder Majoran zum Beispiel, ist ja auch nur einjährig. Also das kann man miteinander kombinieren. Dann hat man, wenn man Mehrjährige und Einjährige kombiniert, dann hat man in dem Jahr darauf, wenn die Einjährigen den Winter nicht überstanden haben, hat man dann automatisch Platz, damit die anderen sich besser entwickeln können. Oder eben Sommerblumen, dann hat man Blüten und Kräuter gemischt.
2: Dann kommen wir zum nächsten Kasten für die Heimatverbundenen. Ja. Da seid ihr ja wirklich Spezialisten hier in der Alexianer Klostergärtnerei. Die Susanne Lammich, deine Kollegin, die ist ja da wirklich seit Jahren dafür unterwegs. Genau. Die brennt dafür, haben wir auch schon eine ganze Folge gemacht. Aber jetzt mal so für den Balkonkasten, der auch möglichst lange blüht. Die blühen ja immer alle gar nicht so lange, die regionalen Pflanzen. Ne? Aber was würdest du denn da empfehlen?
3: Also es gibt ein paar wirklich länger blühende Sachen, wie zum Beispiel Malven oder Wiesenbaggerritte oder Johanniskraut zum Beispiel. Die werden alle ein bisschen höher, was ja auch meistens eine Freude für den Kunden ist, damit er sogar ein bisschen Sichtschutz hat. Man muss nur schauen, wenn man dann wirklich im 6., 7. Stock wohnt und im Winter so reinschlägt, dann sind die nicht besonders standfest. Aber etwas tiefer würde das sehr gut gehen. Wie gesagt, die Malve, die Wiesenmargarite, das Johanniskraut, die Lichtnelke, das sind wirklich fast Dauerblüher, die den Sommer von Mai bis in den August herum durchblühen. Man muss immer mal die verblühten Blüten abschneiden, weil die Pflanze sonst dann wirklich ihren Zweck erfüllt hat. Samen bildet und dann aufhört zu blühen, aber wenn man immer wieder die verblühten Blüten rausschneidet und die Samenstände, dann hat man wirklich etwas, was von Mai bis Ende August durchblüht. Würde man so einen 3- oder 4-Klang hier zum Beispiel in so einen 60er-Kasten zusammenführen.
2: Also ich habe sehr gute Erfahrungen gemacht mit der Lichtnelke, die ist schon im 3. Jahr in meinem Balkonkasten. Ja. Die kommt dieses Jahr auch wieder ganz kräftig wieder, blüht schon längst. Und auch eine kleine Veronika, die ich immer ziemlich vergesse, die fängt jetzt auch schon wieder an und kommt jedes Jahr auch fleißig wieder.
3: Die hängt auch ein bisschen runter. Also man könnte ja aufrechte und hängende miteinander kombinieren, wie die Veronika oder wie der einheimische Thymian, dieser Feldthymian, der auch sehr schön runterhängt und auch duftet und auch eine doch relativ lange Blütezeit für eine Staude hat, nämlich von Ende Mai bis Anfang August oder auch eine Prunella, die auch sehr schön runterhängt. Also es gibt da bei den Wildstauden gibt es hohe, wie zum Beispiel der Blutweiderich, der dann über 1,50 Meter hoch werden kann. Aber es gibt eben auch niedrige wie die Veronika, wie die Prunella, wie der Thymian.
2: Jetzt habe ich allerdings vielleicht nicht unbedingt eine Gärtnerei um die Ecke, die all diese Wildstauden hat. Kann ich das auch mit Saatgut alles hinkriegen?
3: Ist allerdings in den Kasten auszusäen, ist schwierig, weil das meiste Saatgut von diesen Wildstauden ist doch relativ klein. Natürlich gibt es das zu kaufen, aber eigentlich wäre es sinnvoll, die Dinge vorzukultivieren in Töpfen. Das heißt, in Töpfchen aussehen und dann zu pikieren, um dann einzelne Pflanzen, die kräftig sind, davon zu verwenden. Ich glaube, der Weg ist dann doch mit sehr viel Punkten gespickt, an denen was schiefgehen kann. Deswegen fragen Sie Ihre, also wenn Sie jetzt in Bayern zuhören und da gibt es keine Anbieter für Einheimische, nachfragen. Dann lernen die, dass das gefragt wird und dann werden die auch produzieren.
2: Da sind wir auch schon bei einer Möglichkeit, die hast du schon angesprochen, weil man kann sich ja mittlerweile so richtige Balkonkastensets inklusive Pflanzen im Internet bestellen. Da gibt es auch alle möglichen Typen, kosten zwischen 50 und 60 Euro. Ich meine, wenn ich keine Gärtnerei um mich herum habe, die schöne Sachen hat, ist das nicht eine gute Möglichkeit?
3: Ich habe mir das mal angeguckt. Was schön ist, es wird wirklich sehr genau erklärt. Die haben ja verschiedene Ansätze für die Balkonkästen. Da gibt es den Schattenbalkon, da gibt es den Sonnenbalkon, da gibt es den Halbschattenbalkon. Da gibt es auch ein paar Farbkonzepte und die Kombinationen, die die haben, fand ich auch gar nicht schlecht. Das waren viele Klassiker, die man lange kennt und die sich bewährt haben. Und ich glaube, das ist auch kein schlechter Einstieg, erstmal mit den bewährten und unkomplizierten anzufangen für Leute, die das erste Mal vielleicht einen Balkonkasten haben. Der Vorteil ist, es ist alles dabei. Erdepflanzen, Dünger, Drainageschicht, Vlies, Natürlich ist man dann auf deren Geschmack festgelegt. Aber für Einsteiger ist das keine schlechte Idee.
2: Mir kamen es ein bisschen viele Pflanzen vor. Brauche ich 9 Pflanzen in einem Kasten?
3: Also das ist dann so gemacht, dass das direkt beim Einpflanzen schon vorzeigbar aussieht. Die Idee ist nicht falsch, zu sagen, ich hole den Kunden schon ab und er soll auch direkt schon am ersten Tag ein bisschen Zufriedenheit haben und nicht erst nach 4 Wochen. Natürlich, Sommerblumen kann man etwas lockerer pflanzen, weil die sehr groß werden. Also ich kann das verstehen, dass man sagt, es soll direkt schon gut aussehen.
2: Okay, aber kann man machen, meinst du, Preis okay?
3: Ja, ich glaube, der Preis mit 60 Euro war kein Schnäppchen, aber es war auch nicht unverschämt.
2: Okay, ihr habt ja selber auch fertige Balkonkasten. Sind die denn dann nach den Wünschen der Kunden oder sind die schon fertig?
3: Die sind einmal fertig. Also wir haben auch schon fertige Kästen nach verschiedenen Farbkonzepten und auch verschiedenen Standorten. Aber wir pflanzen natürlich auch für den Kunden vor Ort direkt was. Wenn der mit einem leeren Kasten vom Vorjahr kommt, dann macht es natürlich keinen Sinn, einen neuen Kasten immer zu kaufen. Dann kann man das nach deren Wünschen zusammenstellen. Und dann ist das natürlich immer günstiger. Zum einen, man berechnet nicht den Komplettpreis für die Erde und den Kasten ja sowieso schon mal nicht. Und die Arbeit auch nicht. Deswegen ist das immer günstiger.
2: Okay, dann machen wir noch ein bisschen weiter mit unseren Trend-Balkonkästen. Da haben wir nämlich noch, den hast du genannt, Sichtschutzkasten. Ist das wirklich was, wo die Leute oft nachfragen?
3: Ja, auch das ist, glaube ich, ein Stadtthema, dass natürlich die Leute sehr eng beieinander wohnen und dass man gerne ein bisschen Privatsphäre möchte. Und dass natürlich ein Balkon, der völlig einsichtig ist, für den Nachbarn nicht besonders Privatsphäre bietet. Deswegen ist die Frage oft, was kann man als Sichtschutz in den Balkonkasten setzen? Und das Problem ist aber, wenn man wirklich nur so einen klassischen Mini-Kasten hat oder noch schlimmer, das ist ja der Super-GAU für den Gärtner, diese Hängekästen, die man auf die Brüstung klemmt, die ja rechts und links nur kleine Spalten haben, wo man was reinpflanzt, dann ist das mit dem Sichtschutz kein Thema mehr. Wenn man wirklich einen Sichtschutz möchte im Balkonkasten, dann muss man wirklich über einen deutlich breiteren Kasten, der dann mindestens 25 breit ist und 25 tief ist, dann kann man wirklich ein paar sehr schöne Gräser reinsetzen. Reitgras, das gibt es in diesen wunderschönen Gelb-Grün, aber eben auch in einfach nur Grün, Weiß-Grün gestreift. Und das wäre ein Gras, was da ganz gut ein, vielleicht 1,5 Jahre, vielleicht sogar 2 Jahre funktioniert. Und dann eine Gesamthöhe hat zwischen 80 cm und 1 Meter hoch wird. Und das gibt dann sehr schönen Sichtschutz. Auf einen Meter pflanzt man etwa 3 bis 4 von diesen Reitgräsern. Und dann hat man so eine grüne, elegante, lockere Wand. Und im Herbst dann auch nochmal diese wunderschönen.

0: schief sind. Aber das sind dann, glaube ich, keine hängenden Kästen mehr, sondern Kästen, die man auf den Boden stellt. Da kann man natürlich über einen Bambus nachdenken. Der ist immer grün, der ist winterhart, der ist sogar auch schnittverträglich in der Höhe und in der Breite. Das gäbe natürlich Sommer wie Winter, das ist einen grünen Sichtschutz.
1: Verliert aber dann furchtbar viele Blätter.
0: Sie sagen immer, der saut so rum. Wo ich immer denke, nein, das macht er nicht, das ist eine Pflanze. Der verliert einfach nur Blätter. Aber klar, der Bambus ist eine Pflanze, die konstant über das Jahr hin Laub verliert. Weil immer grün bedeutet ja nicht, dass jedes Blatt ein Leben lang an der Pflanze bleibt, sondern nur, dass die Pflanze nie ganz kahl aussieht.
1: Ich habe jetzt mal schnell, während du gesprochen hast, drei verschiedenlaubige Reitgräser nebeneinander gestellt. Ein gelbgrünes, ein grünes und ein weißgrünes. Das sieht super aus. Könnte ich da jetzt noch Farbtupfer dazwischen?
0: Wenn der Kasten von der Größe das hergibt, also die stehen jetzt ja fast Topf an Topf, die Gräser. Aber wenn man jetzt zwischen jeder Pflanze auch wieder so Spanne zwischen Daumen und Zeigefinger ausgestreckt Platz hätte, dann könnte man natürlich überlegen, ob man da noch entweder Sommerblumen wie die Bidens oder ein spanisches Gänseblümchen dazwischen setzt oder Kräuter.
1: Oder auch eine Süßkartoffel oder den Silberregen. Und wenn das dann runter wächst, genau, dann hat man ja eine richtige riesengrüne Wand.
0: Genau, dann hat man was, was aufrecht ist und eben was, was überhängt und runterhängt. Das wäre an sich keine schlechte Idee. Allerdings, wenn du das dieses Jahr so machst, dann werden die nächstes Jahr natürlich die Gräser für sich den Platz erobert haben. Die sind natürlich dann wunderschön füllig auch. Und dann ist da kaum noch eine Lücke zwischen denen, um Sommerblumen zu setzen. Da sag ich auch dem Kunden immer, wenn sie anfangen, bei den Pflanzen, die sie haben, oben den Boden aufzureißen und die Wurzeln wegmachen von den Pflanzen, die sie da haben, dann hat das Einfluss auf die Pflanze. Wenn sie dann Platz machen wollen für ihre Sommerblumen in einem Kübel oder in einem Balkonkasten, wo stark durchwurzelt ist, dann wird das nicht schön sein für die Pflanzen. Dann ist einfach Zeit, entweder die Sachen rauszunehmen. Das ist ja das Schöne bei Gräsern und bei einigen Stauden. Die kann man im Frühjahr rausnehmen, kurz bevor die austreiben oder wenn die ganz frisch austreiben. Dann füttelt man die oder halbiert die, setzt wieder ein Teilstück ein, hat wieder ein bisschen mehr Luft um die Gräser herum und könnte dann wieder Sommerblumen einsetzen. Aber so ein richtig gefüllter Kasten mit einem Gras, was dann 2-3 Jahre alt ist, das gibt dann wirklich eine tolle, lockere grüne Wand. Und da können Sie dann hinter diesem grünen Wand auf Ihrem Balkon machen, was Sie wollen.
1: Ich bin jetzt echt begeistert, wie kunstvoll hier so ein Sichtschutzkasten dann einfacher aussieht.
0: Das kann es, genau. Aber es geht darum, nicht diese kleinen Standardkästen und wie gesagt auch nicht diese Kästen, die man auf die Brüstung klemmt. Diese Kästen sind wirklich nur für Sommerblumen gedacht.
1: Und dann haben wir eigentlich bei dem Gras schon die richtige Überleitung auf unser allerletztes Thema, nämlich die Winterharten. Ein Balkonkasten für treue Seelen, die am liebsten jahrelang dasselbe im Kasten lassen, so wie ich.
0: Ich kann das verstehen. Das ist dieses, die Dinge wachsen zu sehen und sich entwickeln zu sehen.
1: Ja, es ist auch ein bisschen Faulheit, ehrlich gesagt. Und deshalb gibt es 2 Balkonkästen, die eigentlich immer so bleiben. Da sind bei mir zum Beispiel jetzt mittlerweile wunderschön Wolfsmilche drin, Gras, so australische Gänseblümchen, die blühen immer, und Lichtnelken. Jetzt im 3. Jahr merke ich, der schwächelt, also da müsste man jetzt alles auseinander.
0: Mit Wasserspeicher?
1: Mit Wasserspeicher, ja.
0: Ist natürlich immer ein Vorteil. Diese Wasserspeicherkästen sind ja im Schnitt so zwischen 22 und 25 Zentimeter breit und 25 bis 30 Zentimeter tief. Da geht auch schon ein bisschen länger was. Also ich hatte auch in meinen Kästen, als ich noch keinen Garten hatte, da habe ich dann Lavendel und ganz viele Sachen ausprobiert. Und das ging erstes Jahr super, zweites Jahr okay. Und im 3. Jahr habe ich festgestellt, irgendwie sind die nicht mehr so glücklich. Und da kann man ja düngen und machen und tun und streichen und reden mit denen, so viel man will. Wenn die Schuhe zu eng sind, dann ist das einfach Unglück für die Pflanzen.
1: Also Dauerbepflanzung im Balkonkasten bedeutet so ungefähr 3 Jahre.
0: 3 Jahre, genau. Und entweder nimmt man dann jede zweite raus, dass man Platz für die anderen schafft, die man erhalten möchte, oder man startet einfach neu und das, was man rausgenommen hat, ist ja eine gute Pflanze. Die müsste man dann vielleicht in den Garten pflanzen oder mit jemandem mit Garten schenken oder vor die Haustür auf die Baumscheibe pflanzen. Ich habe hier 2 Sachen mal zur Probe zusammengestellt. Einmal den Kasten für den Dauerurlauber, könnte man das nennen, oder für die extreme Südseite. Da sind jetzt verschiedene Sedum drin, also Dickblattgewächse, sagt der Laie. Fetthenne heißen die auch. Das sind eher alles niedrige Sachen, die dann wirklich ein bisschen rüberhängen würden, wunderschön gelb, so ein Dottergelb, so ein leuchtendes Gelb oder schneeweiß blühen würden. Das ist zum Beispiel ein Kasten, da kann man mal ganz entspannt eine Woche wegfahren. Obwohl der keinen Wasserspeicher hat, nimmt die Pflanze das nicht übel. Es gäbe noch 2 Sachen, die man auch dazu kombinieren könnte, nämlich Mittagsblumen, der Lospermum, diese winterharte Mittagsblume, oder Hauswort, Semper Vivum. Das ist diese rosettenförmige Sache, die man manchmal aus Mauern kennt. Die 3 Sachen, die vertragen das auch mal eine Woche, wenn man da wegfährt und den Nachbar nicht Bescheid gesagt hat zum Gießen. Hier habe ich einen Kasten, das sind Sachen, die winterhart sind, aber sehr

0: schön klein bleiben, auch nicht extrem viel Wasser brauchen. Die würden im ersten Jahr schon gut aussehen, im zweiten Jahr perfekt sein, im dritten Jahr auch noch gut aussehen und vielleicht erst im vierten oder fünften Jahr anfangen, Probleme in den Füßen zu bekommen. Und da haben wir so ein Hopfen-Oregano, eine sehr schöne kleinbleibende Kissennelke, eine Zwergaster, Frühlingszwergaster, Aster alpinus und eine römische Kamille, Anaclyus, das wäre jetzt ein Spätsommerblüher, ein Hochsommerblüher, ein Frühlingsblüher und fast ein Dauerblüher, die römische Kamille. Das wären so Sachen, die man wirklich für den Südbereich ganz gut nehmen könnte.
1: Also es wird auf alle Fälle klar, es gibt tausende von Kombinationen, ja, genau. Und am besten überlege ich mir erstmal, was bin ich für ein Balkonkastentyp, was gefällt mir, und ich kann ja auch immer in eine Gärtnerei gehen und fragen.
0: Ja, genau. Was die Gärtner fragen, ist natürlich immer, in welche Himmelsrichtung, wie oft sind sie da, also wie oft sind sie bereit zu gießen, zu düngen, wie viel Arbeit möchten sie investieren in die Pflanzen, und wenn das dann alles mal irgendwann abgefragt ist, dann kommt man an einen Punkt und dann muss man sagen, okay, vielleicht sind sie dann wirklich der 2 Wochen in den Urlaubfahrtyp, der wenig bis gar nicht gießt, oder sind sie vielleicht eher der Klassiker mit den Geranien, ist es eher der Sichtschutz oder?
1: Ich habe jetzt heute selber wieder gelernt, es lohnt sich immer wieder zu fragen, weil man hat doch auch immer wieder so dieselben Pflanzen im Kopf. Die Welt dreht sich aber immer weiter und man kriegt so viele neue Anregungen.
0: Vor allen Dingen gehen Sie mit offenen Augen durch Ihre Nachbarschaft, schauen sich Kästen an, die Ihnen gefallen, und machen Sie vielleicht ein Foto von dem Kasten oder sammeln Ideen auch, und dann kommen Sie mit diesen Ideen und wir erklären Ihnen, ob es geht oder ob es nicht geht.
1: Also es macht auf alle Fälle Spaß, Balkonkästen mal ganz anders zu gestalten.
0: Genau.
1: Dann sage ich herzlichen Dank, lieber Janik, für die Balkonkastentypberatung.
0: Ja, dir auch, danke.
1: Und wie immer gibt es natürlich auch ein paar Bilder auf gartenradio.fm. Ich sage ganz herzlichen Dank für all die viele Unterstützung, fürs Weitersagen, fürs Abonnieren und natürlich fürs Hören. Mein Name ist Heike Sikoni. Machen Sie es gut.
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0: Das war die Rohrdommel. 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
1: Beim nächsten Mal lernen wir einen jungen Mann kennen, geboren und aufgewachsen im Altmühltal. Über Niedersachsen und Kanada ist er irgendwann in Berlin gelandet. Er ist Landschaftsgärtner.

0: Ja, so klingt er, der Paul Baumann als Musiker, aber er hat sich noch viel mehr vorgenommen. Er will Brückenbauer sein für Menschen, Pflanzen und die Stadt. My vision. Im letzten Jahr hat er zum ersten Mal in Berlin das Urban Utopia Festival auf die Beine gestellt. Da haben sich Stadtbegrüner, Kräuterexpertinnen, Gärtner, Gärtnerinnen, WissenschaftlerInnen aus dem ganzen deutschsprachigen Raum ausgetauscht. Mittlerweile hat er den Thelia Award, einen Preis für Menschen, die sich für Pflanzen einsetzen, ins Leben gerufen. Und im Juli diesen Jahres findet das zweite Urban Utopia Festival statt. Auch wieder mit 100 Speakern, mit Workshops und mit Publikum. Und darum geht's.
1: Ich glaube, dass wir Pflanzen viel mehr als emotionales Medium begreifen, um Menschen zu verbinden, um Projekte zu verbinden und Menschen aus unterschiedlichen Fachbereichen zu verbinden. Das ist die Grundidee.
0: Das war der Paul, ein sehr freundlicher, unaufgeregter, zugewandter Macher. Sowas gibt's tatsächlich, man hört es vielleicht, ich bin ein bisschen Fan und deshalb stelle ich ihn beim nächsten Mal ausführlich vor.

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1: 2013 in La Serre, in den französischen Pyrenäen im Südwesten Frankreichs. In dem Ort leben nur wenige hundert Menschen. Wenn man in das Dörfchen hineinfährt, fährt man auch fast schon wieder hinaus. Hier passiert eigentlich nicht so viel. Aber 2013 wandert ein international anerkannter Fotograf durch die huckligen Straßen des Dorfes. Mit im Gepäck seine Fotokamera. Seine Mission, ein einziges Foto. Und damit eventuell ein jahrelanges Rätselraten zu beenden. Der Fotograf klingelt an einer Tür und aus dem Garten, da kommt ein Mann in merkwürdiger Kleidung. Wie ein Druide aus Asterix und Obelix sieht er aus. Er hat einen langen grauen Bart, der Mann trägt eine dunkle Kutte und die Kapuze umrandet sein gealtertes Gesicht. Mit der rechten Hand stützt er sich auf einen Gehstock. Der Mann ist kaum wiederzuerkennen, doch der Fotograf ist sich sicher, das ist der Mann, den er gesucht hat. Das ist die Lösung des Rätsels, wo er all die Jahre abgeblieben ist. Als der Fotograf das Dorf wieder verlässt, hat er sein Foto im Gepäck. Das ist die Geschichte von Alexander Grotendieck.

0: Schön, dass ihr wieder reinhört bei einer neuen Geschichte aus der Mathematik. Mein Name ist Rabea Schlotz, ich bin eure Host für diesen Podcast und natürlich dürfen auch meine beiden KollegInnen von Spektrum der Wissenschaft nicht fehlen. Die Geschichte bringt wie immer Demia Nahuel-Goos mit, die Mathematik erklärt uns natürlich Manon Bischoff. Hallo ihr beiden.
1: Hallöchen.
2: Hallo Rabea.
0: Schön, dass ihr wieder da seid. Wir haben ja am Ende unserer letzten Folge, wie immer, angeteasert, worum es in dieser Folge geht. Und ich hatte ja gesagt, Leute, kommentiert doch einfach mal. Und tatsächlich, es hat jemand richtig erraten, dass es in dieser Folge um Alexander Grothendieck geht. Überrascht euch das? Mich hat es überrascht. Also ich kenne mich auch nicht so aus. Also vielleicht deswegen.
1: Also es gibt nicht viele, die in diese Kategorie passen. Aber man muss schon ein bisschen drin sein, ne? Also
0: okay.
1: Congrats.
2: Ja, auf jeden Fall auch Kudos von mir.
0: Aber vielleicht für alle, die nicht wissen, wer Alexander Grothendieck ist. Alexander Grothendieck gilt als einer der größten Mathematiker des 20. Jahrhunderts, bis er sich plötzlich aus der Mathe-Community zurückzieht und schließlich auch irgendwie komplett aus der Welt. Jahrelang wusste kaum jemand, wo Grothendieck eigentlich ist, angeblich nicht mal seine Familie. Und es gab sogar Gerüchte, dass Grothendieck schon längst verstorben ist. Bis ihn ein Fotograf in einem kleinen Pyrenäendorf aufsucht, ablichtet und die Mathewelt damit in Furore versetzt. Die Geschichte von Alexander Grothendieck ist ja auch irgendwie eine besondere, denn es ist die Geschichte, ich sag mal, eines Revolutionärs, der zum Eremiten wird. Ist ja doch ein eher untypischer Weg. Demian, lass uns vielleicht mal beim Revolutionär anfangen. Wie ist denn Alexander Grothendieck zum Mathe-Rebell geworden?
1: Also ich würde mal sagen, das kommt aus der Familie. Also ganz fangen wir am Anfang an. Grothendieck wächst in Jahren politischer Unruhen und Umbrüche auf. Also sein Vater ist sowas wie, ich sag mal, jüdischer Anarchist, war an der russischen Revolution von 1905 gegen den russischen Zaren beteiligt. Entging damals einem Todesurteil nur wegen seines Alters. Danach war er 10 Jahre in Haft und floh schließlich während der Revolution von 1917 Richtung Berlin. Dort trifft er Grothendiecks Mutter, die auch Teil verschiedener linker Gruppierungen ist. Grothendieck kommt am 18. März 1928 auf die Welt.
0: Und da bekommt er dieses Rebellische fast schon ein bisschen in die Wiege gelegt. Also zum einen durch seinen Vater, aber er kommt ja auch zu einer unfassbar unruhigen Zeit zur Welt. Also 1928, Europa hat im letzten Jahrzehnt gerade mal einen Weltkrieg hinter sich. Der Wirtschaft geht's dadurch total schlecht. Dann crasht 1929 die New Yorker Börse. Dann geht's wirtschaftlich richtig bergab auf der ganzen Welt. Und in Deutschland machen sich die Nationalsozialisten bereit. Also turbulent, würde ich behaupten.
1: Ja, auf jeden Fall. Am 30. Januar 1933, da ist Grothendieck gerade mal 4 Jahre alt, wird Adolf Hitler zum Reichskanzler ernannt. Für Grothendiecks jüdische Familie bedeutet das natürlich Flucht. Die Familie flieht Richtung Frankreich. Ein Stolperstein erinnert heute noch in Berlin-Mitte an diese Flucht. Zeitweise bleibt Grothendieck bei Pflegeeltern in Hamburg, unter anderem auch, als die Eltern während des Spanischen Bürgerkriegs zwischen 1936 und 1939 sich der republikanischen Seite anschließen. Er kommt erst dann zu den Eltern zurück, als sich die Pflegefamilie dem Widerstand gegen die Nationalsozialisten anschließen.
0: Und ich möchte hier mal ganz kurz einhaken und nochmal betonen, das sind nur die ersten 10 Lebensjahre von Alexander Grothendieck. Also Weltwirtschaftskrise, Vater wird verfolgt, die Eltern müssen fliehen und schließen sich dann nebenbei auch noch dem Spanischen Bürgerkrieg an, während er in Hamburg zurückbleibt. Und da hat der Zweite Weltkrieg noch nicht mal angefangen. Das muss man sich mal vorstellen. Also 10 Jahre alt und schon so viel erlebt, ne?
1: Und es kommt ja nicht besser, würde ich mal sagen. Denn mit dem Beginn des Zweiten Weltkrieges wird es noch gefährlicher für die Familie. Sein Vater wird dann im August 1942 schließlich gefangen genommen und in Auschwitz ermordet. Seine Mutter überlebt den Krieg aber. Nach dem Krieg ziehen die beiden nach Montpellier. Das ist eine, ja, ich würde mal sagen, so mittelgroße Stadt an der Mittelmeerküste Frankreichs. Von da an wird sein Leben aber ein bisschen ruhiger.
0: Aber diese Zeit, die hat Grothendieck ja schon irgendwie geprägt. Also er bleibt ja Zeit seines Lebens Pazifist und auch seine Mathematik wird das beeinflussen. Und vor allem eben auch seinen Platz in der Mathe-Community, sage ich mal. Aber erstmal muss Grothendieck überhaupt zur Mathematik finden. Das ist nämlich gar nicht so leicht. Was passiert jetzt, Demian?
1: Genau, fangen wir mal mit der Mathematik an. Grothendieck genießt die Schule sehr. untypisch, würde ich mal sagen. Aber okay, der Unterricht macht ihm halt Spaß. Aber er hat ein Problem mit der Mathematik.
0: Das würde ich jetzt nicht als sonderlich guten Start bezeichnen, um Mathematiker zu werden.
1: Also es gefällt ihm nicht, dass man ihm keine korrekten Definitionen vieler mathematischer Begriffe liefert. Was ist zum Beispiel ein Volumen? Was ist eine Länge? Ja, und also ganz blöde Fragen, aber die Definitionen davon sind halt ein bisschen schwierig.
0: Also eigentlich hat er kein Problem mit Mathe, sondern mit der Wahrheit.
1: Mit dem Lehrplan.
0: Ja, oder so, ja. Okay.
1: Und das wird sich auch sein Leben lang durchziehen. Aber okay, zurück. Und schon damals fasst er halt diesen Entschluss, später in seinem Leben halt alle Lücken zu füllen. In Montpellier findet er aber niemanden, der ihm dabei hilft. Und so macht er sich selbst an die Arbeit und bringt sich vieles einfach selbst bei. Als ein Professor die Integraltheorie von Lebesgue für zu komplex für den jungen Grothendieck hält und sie ihm deswegen nicht beibringt, rekonstruiert Grothendieck die ganze Theorie einfach alleine. Aus dem Nichts. Und so schreibt er es später halt in seine Biografie. Das habe ich alles selbst gemacht. Und das ist absolut krass.
0: Manon, vielleicht kannst du uns mal ganz kurz erklären, wie krass das tatsächlich ist. Ist die Integraltheorie von Lebesgue so kompliziert? Also ist das wirklich so krass beeindruckend, dass sich das Grothendieck quasi im Alleingang beibringt?
2: Also ich finde schon, die Integraltheorie von Lebesgue ist von der Idee her allein schon deutlich abstrakter als das Riemann-Integral, das wir halt in der Schule kennenlernen. Also falls du dich erinnerst, beim Riemann-Integral überlegt man sich, wie man die Fläche unter einer Kurve am besten annähert. Mhm. Und dabei geht man so geometrisch vor. Also man baut wie mit so einem Lattenzaun den Bereich unterhalb der Kurve nach und rechnet dann die Flächen der einzelnen Latten zusammen.
0: Ah, ich kann mir das so vorstellen. Wenn man schon mal ein Haus renoviert hat, dann kennt man vielleicht diese Dinger, die man so zum Beispiel in eine unebene Wand drückt, um zu gucken, wie die Form der Wand ist, um dann ein Brett oder so nachzuzeichnen. Ist das so ein bisschen das? Also, dass es genau das abgibt und dann kann ich das ausrechnen?
2: Genau, ja, so ist das.
0: Okay, cool. Das kann ich mir vorstellen.
2: Genau, und deswegen lernt man das auch in der Schule und das macht auch sehr viel Sinn. Allerdings gibt's halt auch kompliziertere Dinge als eine glatte Kurve, von der man zum Beispiel eine Fläche ausrechnen möchte. Und da braucht man halt eben die Lebesgue-Integraltheorie. Mhm. Und die hat halt nicht wirklich eine geometrische Darstellung, sondern die beginnt auf viel, viel abstrakterer Ebene mit der sogenannten Maßtheorie. Und da überlegt man sich halt, wie man die wildesten Objekte überhaupt vermessen kann. Das passt ja auch zu den Fragen, die sich Grothendieck gestellt hat. Also wie kann man eine gewöhnliche Fläche berechnen? Was ist denn die Fläche? Wie kann man die Fläche von einer zerstückelten Linie berechnen oder sogar von Punktwolken? Und deswegen definiert man da halt diese Flächen über eine neue Art von Integral. Und das ist eben das Lebesgue-Integral. Und das alles als Jugendliche alleine herzuleiten, ist einfach super crazy aus meiner Sicht.
1: Okay, danke Manu an dieser Stelle, dass du mir recht gegeben hast. Aber okay, ja, also der Professor ist genauso, ja, ich sag mal, begeistert und auch schockiert, wie das, was du gerade erzählt hast, Manu. Und deswegen schickt er halt Grothendieck direkt Paris zum École Normale Supérieure, also zur mathematischen Elite in Frankreich.
0: Ich finde es irgendwie total spannend, denn das hören wir ja hier in den Geschichten der Mathematik häufiger, dass sich die späteren Genies zunächst irgendwie erst super viel selbst beibringen. Das haben wir ja bei Srinivasa Ramanujan auch gesehen. Die Geschichte packen wir euch auf jeden Fall auch nochmal in die Shownotes, denn dazu haben wir ja schon eine Folge gemacht. Und er hat sich da auch alles autodidaktisch irgendwie draufgepackt.
1: Ja, also diese Neugierde, die Grothendieck aufweist, die ist, ich würde mal sagen, charakteristisch für Mathe-Talente. Mhm. Und dieser Zugang Grothendiecks zur Mathematik, der meist halt eben darauf basiert, dass er etwas von Null auf, in Anführungsstrichen, neu entdeckt, also weil er halt irgendwie keine Bücher liest, sondern einfach sich alles selbst beibringt, wird charakteristisch in seinem Leben sein. Kollegen, die ihn dann irgendwie Jahre später bei ihm zu Hause besuchen, werden später oft verblüfft bemerken, dass bei ihm zu Hause halt kaum Mathebücher zu finden sind. Es steckt halt alles in seinem Kopf.
0: Stelle ich mir ja auch irgendwie schwierig vor, weil er muss ja erstmal durchs Studium kommen. In Paris ist er da noch. Wie geht's dann weiter für ihn?
1: Ja, genau. Also in Paris besucht er das mathematische Seminar von Henri Carton über algebraische Topologie und Gabentheorie. Unter den anderen Teilnehmern finden sich, wie gesagt, die Crème de la Crème der französischen Mathematik. André Weil, Laurent Schwarz und Jules Dieudonné zum Beispiel. 1953 schließlich promoviert er mit gerade mal 24 Jahren. Und 6 Jahre später, dann nimmt er eine Stelle am Institut des Hautes Scientifiques an. Er fokussiert sich hier jetzt auf algebraische Geometrie. Und die Jahre 1959 bis 1970, das sind sowas wie die goldenen Jahre von Grothendieck. Er evolutioniert mit seiner Arbeit, wie Mathematik gemacht wird, was man darunter versteht und ja auch, was gerade so in ist. Er arbeitet an sehr vielen verschiedenen Themen wie Geometrie, Zahlentheorie, Topologie oder komplexe Analysis. Das Institut wird bald Dreh- und Angelpunkt der Mathematik und die Top-Adresse für algebraische Geometrie. Und Grothendieck ist all das zu verdanken.
0: Also du droppst ja jetzt schon ziemlich viele Mathe-Vokabeln. Topologie, Gabentheorie, algebraische Geometrie, Analysis. Ich denke, das ist vielleicht ein guter Zeitpunkt, dass Manon uns nochmal so ein bisschen was zur Mathematik Grothendiecks erzählt. Manon, wir haben jetzt schon ein paar Mal gesagt, dass Grothendieck die Mathematik revolutioniert hat, dass er so eine Art Mathe-Rebell war. Und in der letzten Folge haben wir geteasert, dass es um einen Mann gehen wird, der die abstrakte Mathematik nochmal abstrakter gemacht hat. Also jetzt mal Butter bei die Fische. Was hat Grothendieck denn genau gemacht?
2: Okay, also um das zu erklären, muss ich erstmal ein bisschen ausholen.
0: Okay.
2: Also in der Mathematik gibt es ja etliche verschiedene Bereiche, die Demian ja auch gerade so schön aufgezählt hat. Und die unterscheiden sich halt teilweise sehr stark voneinander.
0: Also eben Algebra, Gleichungen ist ja Algebra, Geometrie, die scheinen ja erstmal ziemlich unterschiedlich. Das eine ist mit Zahlen und Buchstaben oder das andere ist mit Malen.
2: Genau. Ja, also dann lernt man ja in der Schule auch noch die Arithmetik kennen, also das Rechnen mit Zahlen. Dann gibt's noch die Wahrscheinlichkeitsrechnung, die Vektorrechnung und so weiter. Also ich könnte jetzt ewig lang weitermachen.
0: Das kann ich mir vorstellen. Deswegen unterbreche ich dich ganz kurz. Wir haben ja nur ein bisschen begrenzt Zeit. Also zurück zu Grothendieck. Was macht der genau?
2: Also der Punkt ist ja, dass auch wenn die Bereiche sehr unterschiedlich wirken, sie eigentlich gar nicht so unterschiedlich sind. Also eines der berühmtesten Beispiele dafür, die wir im Podcast auch schon häufiger erwähnt haben, das sind die Algebra und die Geometrie. Also wie du vielleicht noch aus der Schule weißt, kann man für eine Gleichung ja auch immer einen entsprechenden Graphen malen.
0: Also wir haben dann sowas wie Gleichung x hoch 2 und dann kann ich eben eine Parabel malen. Sowas.
2: Genau. Und wenn ich dich jetzt bitte, den Schnittpunkt von 2 Parabeln zu bestimmen, dann kannst du das entweder am Graphen ablesen oder aber die beiden zugehörigen Gleichungen gleichsetzen und dann nach x auflösen und den Schnittpunkt so berechnen.
0: Ach, ich kann mich da noch dran erinnern, weil wenn man die Parabel nicht so super sauber gemalt hat, was durchaus mal vorkommen konnte, dann hat plötzlich die Lösung überhaupt nicht mehr gestimmt, weil es halt einfach nicht dort eingezeichnet war, wo es eigentlich hätte sein sollen. Deswegen ist dann wahrscheinlich die Gleichung noch mal ein bisschen genauer, zumindest wenn man so krutzelig malt wie ich.
2: Ja, genau, das war bei mir auch immer der Fall. Also, okay. Und das macht aber die Geometrie gerade auch so zugänglich. Also ich kann theoretisch jeder geometrischen Figur eine Gleichung zuweisen und die Eigenschaften der Figur, also zum Beispiel die Krümmung oder so, die kann ich dann mit Hilfe von der Gleichung auch ausrechnen und zwar exakt, also da muss ich nicht perfekt für zeichnen können. Und der Zusammenhang zwischen Algebra und Geometrie, der weiß ich halt als mega nützlich. Also auf diese Weise haben MathematikerInnen etliche Probleme in der Vergangenheit gelöst und auch Fragen beantwortet.

0: konstruieren kann, die diese drei Kreise auch in jeweils einem Punkt berühren.
1: Ich muss kurz nachdenken, damit ich es mir bildlich vorstellen kann.
0: Also wenn du drei Münzen aneinander legst zum Beispiel und die berühren sich jeweils gegenseitig, dann kannst du um diese Münzen nochmal einen Kreis drumherum zeichnen, der alle drei Münzen in einem Punkt berührt.
1: Ja.
0: Und du kannst noch einen ganz kleinen Kreis zeichnen, der quasi zwischen
1: in der Mitte
0: diesen
1: ist.
0: Drei... Ja, genau.
1: Okay, jetzt kann ich es mir vorstellen. Dankeschön.
0: Gerne. Und genau das hat Descartes bewiesen und halt auch quasi die Rechenvorschrift für diese Kreise angegeben. Mhm. Und das konnte er halt eben dadurch machen, dass er diese Gleichungen hatte. Und das war halt damals eine echte Revolution, weil 2000 Jahre lang hatte man versucht, solche Probleme eigentlich immer nur rein geometrisch zu lösen. Und Descartes hat der gesamten Community plötzlich so einen komplett neuen Werkzeugkoffer in die Hand gegeben, mit der man halt solche Probleme lösen kann.
1: Finde ich total cool, weil klar, auf die Idee zu kommen, einen Kreis drum zu malen, kann man irgendwie noch nachvollziehen, aber das dann tatsächlich mathematisch rausrechnen zu können, ist natürlich nochmal was ganz anderes. Cool. Aber dieser neue Werkzeugkoffer, der war offensichtlich nicht abstrakt genug. Denn ich vermute mal, solche Verbindungen sind ja irgendwie nicht nur in der Geometrie nützlich, sondern wahrscheinlich auch in anderen Formen. Also wie kann man das Ganze denn dann irgendwie vielleicht auch dafür nutzen?
0: Genau, also allgemein ist das für die Mathematik immer super, wenn man eine Verbindung hat. Und das sorgt dann immer schlagartig für neue Entwicklungen. Mhm. Also wenn ich zum Beispiel ein Problem aus der Wahrscheinlichkeitsrechnung nicht lösen kann, es aber irgendwie eine Verbindung zur Analysis gibt, dann kann ich versuchen, das Problem mithilfe der Analysis zu lösen. Und vielleicht habe ich ja dann dort noch mehr Werkzeuge zur Hand, also zum Beispiel Ableitungen der Integrale, und kann so das Problem überhaupt erst angehen. Und all das weiß halt eben auch Grothendieck. Also er weiß, dass Verbindungen in der Mathematik echt key sind. Mhm. Und er will halt mehr davon aufdecken.
1: Klingt jetzt erstmal ziemlich vernünftig, würde ich behaupten.
0: Genau, ist es auch. Aber solche Verbindungen zu finden, das ist natürlich alles andere als einfach.
1: Das habe ich mir fast gedacht.
0: Also man braucht halt so einen Überblick über alle mathematischen Bereiche, wenn du so willst. Es reicht ja nicht, in einem speziellen Teilgebiet Experte zu sein, sondern du musst ja dafür echt einen Überblick haben. Mhm. Man muss wie so eine Art Vogelperspektive über alle verschiedenen Gebiete der Mathematik einnehmen. Und das Problem ist aber, dass durch so eine Vogelperspektive gehen ja auch meistens dann auch Details verloren.
1: Klar, und damit ich erstmal alles sehen kann, muss ich erstmal ziemlich weit nach oben und ein bisschen weiter weg, und dann sehe ich aber vielleicht auch nicht mehr alles. Aber vielleicht sind ja irgendwie auch so diese ganzen kleinen Details im ersten Moment gar nicht so super relevant, um erstmal zu sehen, was ist überhaupt miteinander verbunden und wie kann ich das Ganze irgendwie verbinden? Also wenn ich, sag ich mal, wir sprechen ja häufiger über Gebäck, also wenn ich in eine Kuchentheke reingucke und ich gucke erstmal so von ganz oben drauf, dann kann ich ja trotzdem schon mal erkennen, ah, das ist Schokokuchen und das ist eine Himbeertorte. Und dann muss ich ja gar nicht die einzelnen Schichten der Torte sehen, um trotzdem entscheiden zu können, heute habe ich mehr Bock auf Schoko. Also ist das ja dann vielleicht trotzdem irgendwie hilfreich?
0: Ja, genau. Also zum Beispiel könntest du ja auch von beiden sehen, oh, beide sind mit Sahne gemacht worden. Also werde ich wahrscheinlich für beide, wenn ich die nachbacken wollen würde, Sahne kaufen müssen.
1: Okay.
0: Also solche Sachen willst du sehen. Und genau sowas etabliert Grothendieck halt. Also anstatt sich jetzt gezielt einem konkreten Problem zu widmen, also zum Beispiel die Lösung von einer Differentialgleichung zu berechnen, schaut er sich lieber an, welche Art von Differentialgleichungen ganz generell in der Regel für Lösungen haben. Also das ist zwar vielleicht wertvoll zu wissen, aber halt komplett nutzlos, wenn man wirklich am Ende eine konkrete Lösung wissen möchte.
1: Und ich gehe mal davon aus, er hätte schon gerne auch ein paar Lösungen. Also wird es noch ein bisschen abstrakter.
0: Genau, also er selbst muss gar nicht diese Lösung haben. Er selbst arbeitet auch gar nicht an diesen konkreten Lösungen, sondern wie gesagt, er schwebt oben drüber. Der ist so in der Sphäre oben drüber und kann so aber zu krassen Fortschritten führen und völlig neue Forschungsbereiche erschaffen. Und wie gesagt, das Ganze ohne irgendwie ein konkretes Theorem oder sowas zu beweisen.
1: Da muss ich mir das Ganze vielleicht doch mal auch mal vorstellen. Er schwebt ja so in seiner abstrakten Ebene herum und guckt so ein bisschen, ach, vielleicht passt ja dieses Themengebiet mit diesem Themengebiet zusammen. Hast du denn da vielleicht auch ein konkretes Beispiel für so einen Forschungsbereich, den Grothendieck da vorangetrieben hat? Einfach damit man sich das mal ein bisschen genauer vorstellen kann.
0: Ja klar, also ich bin ja auch Fan von eher handfesten Ergebnissen, deswegen habe ich aber ein bisschen genauer geguckt.
1: Sehr gut.
0: Also als Grothendieck so in seinen 20ern ist, da steckt die algebraische Topologie noch ganz in den Kinderschuhen. Also die ist eigentlich kaum vorhanden.
1: Das sagt mir jetzt tatsächlich auch erstmal absolut nichts.

0: kein Problem. Das begegnet einem in der Regel auch überhaupt erst im Mathestudium und auch eher spät. Okay. Also im Prinzip geht es da darum, den Bereich der Topologie mit der Algebra zu verbinden, wie der Name sagt. Also ganz ähnlich wie davor Descartes halt eben die Algebra und die Geometrie miteinander verbunden hat.
1: Und hier im Podcast haben wir auch schon häufiger über Topologie gesprochen. Und bevor ich den Podcast selbst moderiert habe, habe ich auch immer sehr gerne zugehört. Und deswegen fällt mir zur Topologie vor allem eins ein, und das ist Donuts.
0: Auf jeden Fall, das ist auch das Wichtigste.
1: Muss ich. Was hat denn die Topologie mit Donuts zu tun?
0: Ja, also das ist immer das Paradebeispiel, weil Topologie ist ein bisschen so wie die Geometrie ohne Details. Mhm. Also Topologen klassifizieren halt auch Figuren, aber halt nach ihren groben, ganz unveränderlichen Eigenschaften. Mhm. Also ein Beispiel dafür sind die Anzahl der Löcher. Und für TopologInnen ist dann halt alles, was irgendwie ein einzelnes Loch hat, gleich. Also ob es jetzt ein Donut ist, ein Bagel, ein Schwimmreif oder halt eine Kaffeetasse. Solange es ein Loch hat, ist gleich.
1: Und dann ist halt alles, was kein Loch hat, auch gleich. Also zum Beispiel ein Fußball, ein Baguette.
0: Oder ein Würstchen, genau. Ja, also okay. Und in unserer 3D-Welt ist das ja super easy. Also da fragt man sich, warum braucht man dafür einen Forschungsbereich überhaupt? Weil 2D-Oberflächen, ich gucke drauf, kann dir direkt sagen, hat ein Loch, hat kein Loch, hat zwei Löcher, was auch immer. Mhm. Aber man sieht ja nicht immer auf den ersten Blick, was ein Loch hat oder nicht. Also in der Topologie zum Beispiel schaut man sich halt nicht nur 2D-Oberflächen in der 3D-Welt an, sondern geht nochmal in ganz andere Dimensionen.
1: Ich hab's ja geahnt.
0: Ja, genau. Wenn du dir jetzt was irgendwie in 5 Dimensionen vorstellen willst, und dann weiß man halt auf einmal nicht mehr, ob irgendwas ein Loch hat oder nicht. Und tatsächlich hat es auch einen praktischen Nutzen. Also das machen MathematikerInnen nicht nur aus Spaß, sondern in der Physik zum Beispiel braucht man das halt auch wirklich. Da ist man zum Beispiel an der Topologie von Elektronenzuständen interessiert, weil die darüber Auskunft geben, ob ein Stoff leitet oder nicht. Und also Strom leitet. Mhm. Genau. Und da braucht man halt auch mal mehr als 3 Dimensionen.
1: Ich finde es super schwierig, mir allein vorzustellen. Also klar, 3 Dimensionen kann ich mir super vorstellen. Spätestens, wenn man mal irgendwie im Kino war und, keine Ahnung, der letzte 3D-Film und wahrscheinlich der einzige 3D-Film, den ich gesehen habe, war Avatar. Und dann kommt dieses blaue Viech und fliegt auf einen zu. So, das kann man sich irgendwie vorstellen. Aber 5 Dimensionen kann ich mir schon überhaupt nicht vorstellen. Und ich kann es ja irgendwie auch überhaupt nicht visualisieren.
0: Genau, also und das ist halt die Schwierigkeit. Mhm. Also eine Anschauung für hochdimensionale Räume, die gibt's halt nicht. Und deswegen brauchen MathematikerInnen halt ganz andere Werkzeuge. Und in der Geometrie beschreibt man hochdimensionale Objekte eben durch die Gleichung. Also man springt dafür halt dann ins Reich der Algebra und kann dann alles Mögliche darüber ableiten.
1: Mhm. Und kann man das für die Topologie dann auch machen? Also dass die Objekte irgendwie durch Gleichungen beschrieben und klassifiziert werden, so wie wir es in der Algebra auch machen?
0: Ja, das ist hier viel, viel schwieriger, weil die Geometrie sich eher lokal abspielt. Also ich kann sagen, an diesem Punkt habe ich diese Krümmung auf der Oberfläche, aber um sowas wie ein Loch zu sehen, brauche ich ein Gesamtbild. Mhm. Also da reicht es nicht, einen kleinen Punkt anzugucken, und da brauche ich
1: ganz, ganz viele Punkte, um dann zu erkennen, dass es ein Loch darstellt.
0: Genau, und das ist halt die Topologie, das macht es so schwierig. Und hier kommt jetzt Grothendieck ins Spiel.
1: Okay.
0: Also vor ihm hatten auch schon andere Fachleute Ideen, unter anderem Emmy Noether, über die haben wir im Podcast auch schon gesprochen. Mhm. Und zwar, dass man halt auch Strukturen aus der Algebra nutzt, um über Topologie eines Objekts zu sprechen. Also Strukturen aus der Algebra könnte zum Beispiel eine Gleichung sein, aber da haben wir ja schon festgestellt, funktioniert nicht so gut, weil die Gleichung spiegelt halt eben die Geometrie wider. Aber Emmy Noether erkannte, dass man andere algebraische Größen, zum Beispiel Gruppen, benutzen kann. Und über die haben wir im Podcast zu Galois gesprochen. Und die eignen sich schon mal besser, um die Topologie eines Objekts wiederzuspiegeln. Jetzt ist es so, okay, ich schmeiß dir zum Beispiel irgendeine Gleichung hin, sag, das ist das Objekt, was wir uns angucken wollen, die Figur. Wir haben kein Bild dazu, weil es lebt in 5 Dimensionen. Und jetzt möchte ich aber wissen, wie sieht denn die dazugehörige Gruppe aus, um was über die Topologie auszusagen? Aber ich kann halt diese Gruppe nicht berechnen. Und das ist die Zeit, an der Grothendieck dann endlich ins Spiel kommt. Ich musste leider lange ausholen, es tut mir leid.
1: Das musst du überhaupt nicht leid tun. Wir sind doch eine Geschichte. Wir erzählen doch.
0: Genau, ja. Und das ist halt eben keine einfache Mathematik, die er gemacht hat. Das sieht man ja schon daran. Genau, und als Grothendieck anfängt zu forschen, ist das Gebiet der algebraischen Topologie noch ziemlich chaotisch. Mhm. Also es gibt zwar mehrere Methoden, um die algebraischen Gruppen zu ganz bestimmten topologischen Objekten zu bestimmen, aber diese Methoden, die unterscheiden sich halt je nach Art des Objekts total voneinander. Also es gibt nicht sowas wie ein einheitliches System, um eben diese Gruppen zu berechnen. Und dann kommt aber Grothendieck und der räumt auf. Also der nimmt halt eben diese Vogelperspektive ein und kann dann so ein gemeinsames Fundament für viele dieser Konzepte schaffen. Also Demian hatte ja eben schon die Gabentheorie, das Buzzword hier reingedroppt. Das nehme ich jetzt auch mal. Also das hilft zum Beispiel dabei. Und er findet so halt immer weitere Methoden, um halt eben diese algebraischen Gruppen zu topologischen Figuren zu berechnen.
1: Das heißt, er erstellt so eine Art Blaupause, so eine Art Rezept, die dann die einzelnen MathematikerInnen verwenden können, um ihre Probleme ein bisschen genauer zu identifizieren.
0: Genau, also um eben diese Gruppen berechnen zu können tatsächlich. Mhm. Für viele Fälle. Also tatsächlich sucht man noch heute nach einem allgemeinen Rezept, das für jedes topologische Objekt, also jede Figur oder was auch immer, die dazugehörige algebraische Gruppe ausspuckt. Das gibt's nicht. Aber er macht halt trotzdem einen gigantischen Schritt nach vorne, indem er halt für ganz viele Arten von Objekten eben angibt, wie man dann auf die Gruppe kommt. Und es geht noch weiter. Also die extrem abstrakten Methoden, die er dabei ausarbeitet, die finden eine extrem breite Anwendung. Also zum Beispiel fußt ein 1000-seitiger Beweis, der 2024 veröffentlicht wurde und für viel, viel Aufsehen in der Mathe-Community gesorgt hat, auf den Grundlagen, die Grothendieck damals gelegt hat.
1: Da sieht man ja schon, also wir befinden uns ja gerade erst noch so Mitte des letzten Jahrhunderts. Jetzt sind wir quasi bei einer Ausführung aus dem Jahr 2024. Also da sieht man ja schon, warum Grothendieck als so ein großer Mathematiker gilt, der eben über ganz, ganz viele Jahrzehnte auch noch Mathematik beeinflusst hat.
0: Ja, aber er ist trotzdem bei einigen Mathematikern immer noch umstritten, sage ich mal. Also das liegt halt eben an der extremen Abstraktheit von seinen Methoden. Also der Bereich, an dem er gearbeitet hat oder den er quasi begründet hat, sowas wie die Kategorientheorie, die werden oft als abstrakter Unsinn bezeichnet. Also eben gerade, weil es so schwer ist, aus dem Ganzen überhaupt handfeste Ergebnisse zu erzielen. Der tausendseitige Beweis zum Beispiel. Es ist ja super schwer, im Detail zu beschreiben, worum sich das Ganze dreht. Und im Prinzip zeigt er auf, dass halt gewisse mathematische Gebiete zusammenhängen, aber halt eben auf super abstrakter Ebene. Und überhaupt gab es wohl bloß ein Dutzend Leute weltweit, die zu dem Zeitpunkt der Veröffentlichung dieses Beweises der komplexen Argumentation überhaupt folgen konnten. Also das zeigt mal, was das überhaupt bringt, so am Ende, ne? Und auch jetzt, 2 Jahre nach dem Ergebnis, ist noch immer nicht ganz klar, welche nützlichen oder handfesten Ergebnisse sich aus den bewiesenen Verbindungen da überhaupt ziehen lassen. Und genau das kritisieren halt manche Fachleute. Also, dass die Mathematik teilweise in Sphären abhebt, denen niemand mehr folgen kann.
1: Ich will der Mathe-Community jetzt nicht zu nahe treten, aber war Grothendieck halt einfach zu klug für seine KollegInnen und für die Generation danach? Oder war er vielleicht einfach ein bisschen zu, naja, ein bisschen crazy auch einfach?
0: Also zu crazy auf jeden Fall. Zu klug werden vielleicht manche auch sagen. Aber also er ist halt als Mathematiker bekannt, der wenig selbst bewiesen hat oder kaum eigene Ergebnisse so an sich handfeste produziert hat, aber einfach wahnsinnig gute Ideen in den Raum auch geworfen hat. Also er hatte eine unschlagbare Intuition und hat komplett um die Ecke gedacht. Aber nicht alles von dem, was er vorhergesagt hat, hat sich auch bewahrheitet. Also der hat auch mal Fehler gemacht. Aber insgesamt hat er halt die Mathematik wie kaum ein anderer in den letzten 60 Jahren geprägt.
1: Und wie ist denn deine persönliche Einschätzung zu Grothendieck? Ich kann mich daran erinnern, dass in der Vorbereitung Demian mal meinte, dass er den total faszinierend findet. Ich hoffe, Demian, ich lege dir da jetzt keine falschen Worte in den Mund. Aber wie ist denn deine persönliche Einschätzung, Manu?
0: Also ich denke, dass, wie wohl auch die meisten MathematikerInnen, dass halt alles seine Daseinsberechtigung hat. Also es ist super wichtig, dass es Fachleute gibt, die sich mit konkreten Problemen beschäftigen. Also etwa der genauen Lösung von der Differentialgleichung, weil das bringt ja eine konkrete Aufgabe weiter. Aber auch die abstrakte Forschung, die Grothendieck gemacht hat und eingeführt hat, also die ist extrem nützlich. Denn einige der Prinzipien, die er eingeführt hat, haben ja letztlich dazu geführt, dass auch große Fragestellungen wie die große Fermatsche Vermutung, die wir auch schon im Podcast besprochen haben, dass die halt überhaupt bewiesen werden konnte.
1: Demian, was kannst du uns denn zur Persönlichkeit Grothendieck sagen? Also wir haben jetzt schon ein bisschen gehört, wie er so als, ich sag mal, Mathematiker angekommen ist. Aber wie ist denn der Mensch Grothendieck so in der Mathe-Community angekommen?
2: Als Person war Grothendieck sehr beliebt. Hat mich ehrlich gesagt überrascht, aber man sagt immer wieder, dass er sehr charismatisch war, super energievoll und voller Lebenslust. Ich habe hier ein Zitat von einem Kollegen, Valentin Ponneru. Der Grothendieck, den ich damals kannte, war eine sehr beeindruckende Persönlichkeit. Und damit meine ich nicht nur seine mathematischen Fähigkeiten. Er war einer der stärksten und charismatischsten Menschen, die mir je begegnet sind. Ich stelle ihn mir wie eine Figur direkt aus einem Dostojewski-Roman vor. Er war zudem ein überaus gütiger und großzügiger Mensch. Er schien stets gut gelaunt zu sein, besaß eine große innere Ausgeglichenheit und auf seine Weise eine gewisse Lebensfreude. Damals konnte er schlafen, wann und so lange er wollte, um anschließend umso erholter arbeiten zu können. Seine Leistungsfähigkeit war für mich geradezu ein Wunder. Zitat Ende. Gleichzeitig hat Grothendieck einen vollkommen eigenen Zugang zur Mathematik. Es gibt eine kleine Notiz von ihm aus dem Jahre 71, die inzwischen, ja, berühmt geworden ist, weil sie das sehr schön beleuchtet. Da schreibt er ein Theorem auf, den Riemann-Roch'schen Satz, zusammen mit einem Diagramm. Um das Diagramm herum zeichnet Grothendieck in Comic-Manier zwei kleine Teufelchen zusammen mit einem großen Feuer, das die Hölle darstellen soll. Fett schreibt Grothendieck hier Hexenküche dazu. Eine Metapher aus Goethes Faust. Was er genau jetzt damit meinte, ja, ist eigentlich Interpretationssache. Manche sehen darin eine Kritik an dem mathematischen Establishment oder eben wie das System Wissenschaft als Ganzes, sagen wir mal, funktioniert, ne? Andere sehen darin die Klagen eines intellektuell ausgelaugten Mathematikers, der einfach nur müde ist.
1: Vielleicht interpretiert man aber auch ein bisschen zu viel rein, ne?
2: Ja, kann auch sein, aber auf jeden Fall ist diese Notiz super symptomatisch für Grothendieck. Diese Kombination aus mathematischen Gedanken, Poesie, Systemkritik und auch dieses, ja, sich nicht wirklich dazugehörig fühlen.
1: Da muss ich nochmal einhaken, denn eigentlich gehört er ja schon dazu. Also er lehrt ja am Institut des Hautes-Études Scientifiques, einem der führenden Institute für Mathematik und Physik in Frankreich. Er ist bei seinen KollegInnen hoch angesehen, das haben wir eben gehört. Seine SchülerInnen sehen zu ihm auf. 1966 wird er ja sogar mit der Fields-Medaille für seine Arbeit ausgezeichnet. Das ist ja die wohl größte Auszeichnung und Ehre in der Mathe-Welt. Und den Nobelpreis, den gibt's ja nicht für Mathe und deswegen gibt's als Ersatz quasi diese Fields-Medaille. Warum gehört er denn trotzdem nicht so richtig dazu oder fühlt sich zumindest nicht so zugehörig?
2: Ja, absolut wichtig, dass du hier die Fields-Medaille erwähnst, aber das passt wirklich super als Beispiel. Also die Fields-Medaille wird ja seit 1950 alle 4 Jahre im Rahmen des Internationalen Mathematikerkongresses vergeben. Mhm. 1966, also in dem Jahr, in dem Grothendieck geehrt werden soll, findet der Kongress allerdings in Moskau statt. Und als Pazifist ist es für Grothendieck halt überhaupt nicht tragbar, an einer Veranstaltung in der Sowjetunion teilzunehmen. Es ist die Zeit der Kuba-Krise und des atomaren Wettrüstens, des Kalten Krieges. Ja, da möchte Grothendieck nicht in die Sowjetunion. Er geht tatsächlich nicht hin und boykottiert die Veranstaltung. Das ist bis heute das einzige Mal, dass die Verleihungszeremonie der Fields-Medaille aus politischen Gründen boykottiert wird. Und obwohl man meinen könnte, dass es nach einer Ehrung mit der Fields-Medaille nochmal richtig gut für den Gelehrten läuft, geht es für Grothendieck eher abwärts.
1: Also da sieht man ja auch schon, du sagst, das ist das einzige Mal, dass ein Mathematiker oder eine Mathematikerin das boykottiert hat. Das zeigt ja schon so ein bisschen seinen Sonderstatus auch, dass er da auch irgendwie nochmal ein bisschen anders in der Mathe-Community mit solchen Sachen umgeht. Aber er boykottiert ja letzten Endes nicht nur die Verleihung in Moskau. Denn als er erfährt, dass die Forschung an seinem Institut auch durch das Militär finanziert wird, gibt Grothendieck, eben durch und durch Pazifist, seine Stelle kurzfristig auf. Also das zeigt ja auch schon so eine gewisse Radikalität, dass er sagt, oh nee, vom Militär finanziert werden will ich nicht. Und 1970 kündigt er dann eben und gibt einfach seine krass renommierte Stellung auf, ne?
2: Ja, er war super konsequent, würde ich da mal sagen. Mhm. Aber er hat auch einen absoluten Burnout. In dieser Zeit kommt bei ihm, ja, ich würde mal sagen, vieles zusammen. Er zieht sich langsam vom Universitätsleben zurück. In den Folgejahren wird er zwar immer wieder mal unterrichten, hier und da, aber er wird immer mehr zum Außenseiter. Bald wird klar, dass er dringend medizinischer und psychiatrischer Hilfe bedarf. Er wirkt oft manisch, wendet sich dem Esoterischen und Mystischen zu. Aber es kommt anders. Statt Hilfe zu suchen, taucht er unter. Und zwar komplett. Nicht einmal seine 5 Kinder wissen, wo er ist. Er ist einfach verschwunden.
1: Ich habe dazu auch einen Guardian-Artikel gelesen und da habe ich gelesen, dass die Kinder tatsächlich nur durch einen Zufall erfahren haben, wo ihr Vater ist. Denn sein Sohn Alexandre wollte eine Autoversicherung abschließen und dann meinte die Versicherung, dass sie für den Alexander Grotendieck schon eine Adresse hinterlegt haben. Und dann dachte der Sohn sich, ich habe noch gar keine Versicherung, da muss das mein Vater sein. Und nur so hat der Sohn quasi erfahren, wo der Vater lebt. So hat er es zumindest dem Guardian erzählt. Ich packe den Artikel auch in die Shownotes. Und das finde ich ist ja irgendwie schon unfassbar kurios.
2: Zumal der Kontakt dann trotzdem über Jahrzehnte komplett abbricht. Grotendieck zieht sich immer mehr zurück und weil niemand etwas Genaues weiß, entstehen halt vor allem Mythen um diese einstige Mathe-Legende. Wo er wohl ist, ob er überhaupt noch lebt, was er wohl so macht, ne? Heute weiß man ein bisschen mehr darüber, über sein Leben in La Serre. Tatsächlich hat er auch dort kaum Kontakt zu seinen Nachbarn gehabt. Und wenn, dann ist er eher, ja, durch seine wirren Reden und kleinere Streitereien aufgefallen. Die Mathe-Community aber bekommt erst 2013 ein erstes offizielles Lebenszeichen von ihm wieder.
1: 2013, die Zahl kommt mir bekannt vor, denn ganz zu Beginn unserer Folge haben wir ja von diesem Fotografen gehört, der Grotendieck wiederfindet. Und dieser Fotograf ist Peter Badtke und du hast mit ihm sprechen können, Demian. Was genau hat er denn mit Alexander Grotendieck zu tun?
2: Also ich fand es eine super faszinierende Geschichte. Hier nochmal ein Dankeschön raus. Und zwar 2013 findet zum ersten Mal das Heidelberg-Laureate-Forum statt. Das ist eine Konferenz, die wir auch immer wieder hier im Podcast erwähnen, weil sie uns bei verschiedenen Folgen ja unterstützt haben, würde ich sagen. Ne? Dorthin werden auch alle Gewinner der Fields-Medaille und des Abel-Preises eingeladen. Und damit das alles ja ein bisschen netter wirkt, hat die Organisation dazu ein Porträtbuch in Auftrag gegeben mit Fotos aller lebenden Preisträger. Und der Fotograf, der diese Porträts machen soll, das ist dem Peter Badtke. Und dem sagt man zu seinem Auftrag vor allem eins. Du wirst alle auffinden können, bis auf 2. Die, ja, geradezu unauffindbar sind. Und einer davon, das ist natürlich Alexander Grotendieck. Das war aber die perfekte Motivation für den Fotografen, ihn jetzt auch zu finden, ne? Und also er hat schon Erfahrung damit, die ganz großen Genies vor die Linse zu bekommen. Seit 2000 fotografiert er für diverse Organisationen schon Nobelpreisträger. Er ist also auch gewohnt, für seine Porträts durch die ganze Welt zu reisen. Er hat sich dann also auf die Suche gemacht. Ganze 5 Jahre hat ihn die Recherche in Anspruch genommen. Das war die reinste Detektivarbeit, bis er schließlich mit der großen Hilfe eines Mathematikerfreundes von Grotendieck einen super wichtigen Tipp bekommen hat.
1: Und dann fährt er also in dieses Dorf in der Nähe der spanisch-französischen Grenze und da im Garten vom Haus trifft der Fotograf schließlich auf einen alten Mann. Er sieht eher aus wie so ein Druide und ehrlich gesagt weniger wie so ein Mathe-Professor, wie man ihn sich vorstellt. Und doch ist es. Es ist tatsächlich Alexander Grotendieck und der Fotograf hat ihn tatsächlich gefunden und er durfte ihn ja auch fotografieren. Was hat er dir denn von dieser Begegnung erzählt? Also was war denn sein Eindruck von Grotendieck?
2: Also vieles von dem hat er mir tatsächlich nicht erzählen wollen, denn er hatte so eine Abmachung gemacht, dass er halt das nicht weitergibt. Ne?
1: Okay.
2: Und also diese Tipps, die ihr bekommen habt, um den Grotendieck halt zu finden. Auch dazu hat er nichts verraten. Mhm. Und dann hat er mir halt auch erzählt, dass die Kommunikation halt generell nicht einfach war.
1: Mit Grotendieck dann?
2: Genau. Er war natürlich schon älter, konnte deswegen schwer hören und war auch schwer zu verstehen. Aber er hat mir erzählt, dass man erkennen konnte, dass Grotendieck nicht bei guter Gesundheit war. Er beschreibt ihn als körperlich gebrochenen Menschen. Das Foto würde Grotendieck eher schmeicheln. Und wir haben uns ja auch darüber unterhalten, ne, dass halt bei der Mathe-Community die Meinung zu hören war, dass man ihm eigentlich helfen müsste, also nachdem dieses Foto bekannt wurde. Und gleichzeitig gab es auch noch Stimmen, die meinten, ja, man müsste eigentlich die Entscheidungen Grotendiecks respektieren, ne?
1: Ich finde es total interessant, dass du sagst, dass dieses Foto Grotendieck eher geschmeichelt hat, weil wenn man das jetzt vielleicht mal ganz kurz googelt, kann man irgendwie schon sehen, das ist wirklich ein sehr alter Mann, so mit Rauschebart, und er sieht wirklich gebrechlich aus. Und wenn er dann quasi sagt, dass ihm das sogar noch schmeichelt und sein Gesundheitszustand wohl eigentlich sogar noch schlechter war, dann finde ich, ist das irgendwie schon krass, wie er das so erzählt. Es ist ja dann eben auch tatsächlich so, dass Grotendieck schließlich im Oktober 2014 stirbt, also gar nicht mal so viel später nach diesem Foto. Und Grotendieck stirbt allein in einem Krankenhaus. Und erst nach seinem Tod wird das Ausmaß seiner Isolation auch wirklich sichtbar. Also sein Haus ist voller Pflanzen, also wirklich komplett voll. In so einer kleinen Hütte im Garten stapeln sich so Glasflaschen mit Gemischen aus Alkohol und Pflanzen. Niemand weiß so richtig, wofür das eigentlich gedacht ist, aber alles in sich sicher trinken sollte man es definitiv lieber nicht. Und man findet Schriften über Schriften, und sie handeln oft weniger von Mathematik, sondern vielmehr so vom Bösen auf der Welt, von Kosmologie. Vieles ist super wie geschrieben und überhaupt nicht mehr nachvollziehbar. Und vom Genie Alexander Grotendieck, der die Mathematik ein halbes Jahrhundert früher noch revolutioniert hat, ist ehrlich gesagt nicht mehr so viel übrig. Und ich finde, das ist schon irgendwie ein trauriges Ende für unsere Geschichte aus der Mathematik. Das kann und will ich so nicht stehen lassen. Und deswegen nochmal meine Frage an euch beide. Vielleicht erstmal Manon. Was ist denn dein allerliebster Grotendieck-Fun-Fact, deine liebste Geschichte zum Mathe-Rebellen? Also irgendwas Schönes, was du uns noch zu Grotendieck sagen kannst.
0: Also mein Lieblings-Fun-Fact hängt mit der Zahl 57 zusammen. Also die wird nämlich auch als Grotendieck-Primzahl bezeichnet.
1: Aber wenn ich mal ganz kurz durchrechne, also Primzahlen kann man durch sich selber teilen, durch 1, und das war's.
0: Das war's.
1: Und wenn ich mir jetzt aber 57 durchrechne, bin ich mir ziemlich sicher, dass es keine Primzahl ist, oder?
0: Genau, ja, also das merkt man, wenn man sich die Quersumme anguckt, weil die ist 12, also 5 plus 7. Mhm. Und 12 ist durch 3 teilbar, deswegen muss 57 auch durch 3
1: Stimmt.
0: teilbar sein.
1: Ja.
0: Also du hast recht, das ist keine Primzahl. Aber ich finde, auf den ersten Blick sieht die schon so wie eine Primzahl aus, oder? Also rein intuitiv, nein?
1: Nö. Aber ich habe mir aber auch noch nie Gedanken darüber gemacht, wie Primzahlen aussehen. Also ich weiß, dass 11 eine Primzahl ist.
0: Und ja, genau. Erstmal ungerade. So. Okay. Also ich weiß nicht, ich habe da, ja, viele Mathematiker haben da schon so wie so eine Art Blick manchmal, so die, ich weiß nicht, die 103 sieht irgendwie aus wie eine Primzahl und
2: absolut.
0: Ja, oder? Oder
1: ja, wenn ihr das sagt.
0: Ja, und jedenfalls hat wohl auch Grotendieck gedacht, dass die 57 wirkt wie eine Primzahl, weil laut einer Erzählung soll er mal von Kollegen gefragt worden sein, ey, hier, Alex, sag mal eine Primzahl. Und er sagt dann halt einfach ganz trocken 57.
1: Und guck mal, und mir ist aufgefallen, dass es keine Primzahl ist. Ich finde, das ist gut.
0: Das ist auf jeden Fall gut. Und ich finde aber an der Geschichte, was ich so schön finde, ist halt nicht nur, dass es irgendwie lustig ist, sondern halt auch einfach, das zeigt, dass halt auch Genies fehlbar sind. Und
1: ja,
0: dass es in der Mathematik auch große Mathematikerinnen und Mathematiker halt manchmal halt auch daneben liegen bei den einfachsten Dingen.
1: Ich stelle mir gerade so die Gesichtszüge des Gegenübers vor, wenn Grotendieck plötzlich sagt, 57.
0: Tatsächlich wurde die 57 auch von einem anderen großen Mathematiker, von Hermann Weyl, in der Veröffentlichung sogar als Primzahl bezeichnet. Nur so nebenbei.
1: Skandal. Vielleicht hatte es Grotendieck daher, aber ich weiß jetzt auch nicht, wann der andere gelebt hat. Also von daher.
2: Deswegen wird auch eben halt diese Zahl 57 als Ehrenprimzahl genannt, weil so viele Mathematiker daneben liegen damit.
1: Okay. Hast du denn auch so eine Fun-Fact-Geschichte über Grotendieck?
2: Also das ist jetzt keine Fun-Fact-Anekdote, aber es gibt ein Zitat aus seinem Buch, das mir, ich sag mal, gefällt. Mhm. Sein Buch, seine Autobiografie, die für unsere heutige Folge die Hauptquelle war, da vergleicht er sich mit seinen alten Freunden aus der Studizeit. Er meint, dass diese auch Tiefgreifendes und Schönes in der Mathematik erreicht hätten, aber er meint auch gleichzeitig, dass sie auch eher diesen mathematischen Establishment, sagen wir mal, angepasst hätten, um dadurch halt nicht wirklich eine mathematische Revolution anstoßen konnten. Mhm. Er selbst dagegen hätte es geschafft, sich davon loszulösen, dank einer besonders wichtigen Fähigkeit, nämlich die, allein sein zu können. Ich möchte dieses Zitat jetzt nicht romantisieren oder irgendwie feiern, weil wir ja eben gesehen haben, dass er am Ende seines Lebens ja körperlich und seelisch gelitten haben muss, eben weil er einsam war. Aber es könnte kaum ein symptomatischeres Zitat für ihn geben. Darin spiegeln sich meiner Meinung nach ja zum einen der Einfluss seiner revolutionären Eltern wider, aber auch sein ganzes mathematisches Werk und auch seine Sehnsucht danach, sich selbst treu bleiben zu müssen.
1: Ich finde, das kann man ja vielleicht auch ein bisschen so zusammenfassen, dass Grothendieck einfach sein Ding gemacht hat und gesagt hat, fuck it, wenn ihr das halt irgendwie doof findet, dann ist das halt so, aber das ist nicht mein Problem. Ich finde, das ist schon schön.
2: Da ist auch ein bisschen Schönheit dabei, auf jeden Fall.
1: Ja, dann vielen lieben Dank, ihr beiden, dass ihr euch so viel Zeit genommen habt, um über Alexander Grothendieck zu sprechen.
2: Danke zurück.
0: Danke für deine Geduld.
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1: Wir hören uns in 2 Wochen wieder mit einer neuen Geschichte aus der Mathematik und wir werden von dem Mathematiker sprechen, der die Quadratur des Kreises als Sprichwort wohl so sehr mochte, dass er daraus sein ganzes Lebenswerk gemacht hat. 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